0: Das Bistum Eichstätt hat einen neuen Bischof. Papst Leo hat den Freiburger Weihbischof Christian Würz zum neuen Oberhirten ernannt. Würz ist Nachfolger von Eichstätts langjährigen Bischof Gregor Maria Hanke, der vor gut einem Jahr sein Amt abgegeben hatte. Die Schweiz steht nach einem 4:3-Sieg im Elfmeterschießen gegen Kolumbien im Viertelfinale der Fußball-WM. Dort treffen die Schweizer auf Weltmeister Argentinien. Die Mannschaft um Superstar Lionel Messi setzte sich zuvor mit 3:2 gegen Ägypten durch und drehte dabei einen 0:2 Rückstand.
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2: Heute klingt der Regen an den Alpen langsam ab, ansonsten folgt ein Mix aus Sonne und Wolken. Vereinzelt kann es noch mal kurz regnen. Am späten Nachmittag setzt sich vor allem im westlichen Franken und südlich der Donau die Sonne durch. Die Temperaturen liegen zwischen 22 und 29 Grad. Dazu ist es recht windig.
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3: Geblitzt wird gerade in Augsburg in der Mühlhauser Straße und in Augsburg-Klinkerberg. Fehlt noch was? Staus und Blitzer könnt ihr uns gerne per WhatsApp zuschicken an die 0821 50 242 26. Alle Blitzer findet ihr auf radioaugsburg.de.
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1: Heute klingt der Regen an den Alpen langsam ab, ansonsten folgt ein Mix aus Sonne und Wolken. Vereinzelt kann es noch mal kurz regnen. Am späten Nachmittag setzt sich vor allem im westlichen Franken und südlich der Donau die Sonne durch. Die Temperaturen liegen zwischen 22 und 29 Grad. Dazu ist es recht windig.
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2: Geblitzt wird gerade in Augsburg in der Mühlhauser Straße und in Augsburg-Klinkerberg. Fehlt noch was? Staus und Blitzer könnt ihr uns gerne per WhatsApp zuschicken an die 0821 50 242 26. Alle Blitzer findet ihr auf radioaugsburg.de.
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1: Ich bin Hendrik Daum. Den jüngsten Attacken, da habe ich es vergessen. Trotz ihrer Verurteilung kandidiert Frankreichs führende rechtsnationale Marine Le Pen für die Präsidentschaftswahl im kommenden Jahr. Das erklärte die 57-Jährige am Abend im französischen Fernsehen. Ein Berufungsgericht hatte Le Pen wegen Veruntreuung von EU-Geldern unter anderem zu einem Jahr Hausarrest mit einer elektronischen Fußfessel verurteilt. Die Deutsche Bahn muss die Wiedereröffnung der Strecke Nürnberg-Regensburg verschieben. Grund sind Verzögerungen bei der Generalsanierung, konkret bei der Sicherheitsüberprüfung der Stellwerktechnik. Statt wie geplant, jetzt am Freitag, soll die Strecke erst am 31. Juli wieder in Betrieb gehen, pünktlich zum Beginn der Sommerferien in Bayern. Bis dahin bleiben Ersatzbusse und Zugumleitungen bestätigt.

0: westlichen Franken und südlich der Donau die Sonne durch. Die Temperaturen liegen zwischen 22 und 29 Grad. Dazu ist es recht windig.
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2: Geblitzt wird gerade in Augsburg in der Mühlhauser Straße und in Augsburg-Klinkerberg. Fehlt noch was? Staus und Blitzer könnt ihr uns gerne per WhatsApp zuschicken an die 0821 50 242 26. Alle Blitzer findet ihr auf radioaugsburg.de.
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1: Heute klingt der Regen an den Alpen langsam ab. Ansonsten folgt ein Mix aus Sonne und Wolken. Vereinzelt kann es noch mal kurz regnen. Am späten Nachmittag setzt sich vor allem im westlichen Franken und südlich der Donau die Sonne durch. Die Temperaturen liegen zwischen 22 und 29 Grad. Dazu ist es recht windig.
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2: Geblitzt wird gerade in Augsburg in der Mühlhauser Straße und in Augsburg-Klinkerberg. Fehlt noch was? Staus und Blitzer könnt ihr uns gerne per WhatsApp zuschicken an die 0821 50 242 26. Alle Blitzer findet ihr auf radioaugsburg.de.
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1: Ich bin Hendrik Daum. Nach den jüngsten iranischen Attacken auf mehrere Tanker in der Straße von Hormuz hat das US-Militär in der Nacht Ziele im Iran angegriffen. Tina Eck berichtet.
2: Die Spannungen sind verschärft. Die USA schlagen heftig zu. 4 bis 5-mal so schwere Bombenangriffe wie vor 10 Tagen, beschrieb ein US-Regierungsbeamter. Auch die Ölsanktionen gegen den Iran wurden wieder in Kraft gesetzt. Damit soll Teheran für die Angriffe auf Handelsschiffe in der Straße von Hormuz bestraft werden. Der Iran wirft den USA vor, gegen das bisher erzielte Rahmenabkommen zu verstoßen und droht mit entschlossenen Gegenmaßnahmen.
1: Trotz ihrer Verurteilung kandidiert Frankreichs führende rechtsnationale Marine Le Pen für die Präsidentschaftswahl im kommenden Jahr. Das erklärte die 57-Jährige am Abend im französischen Fernsehen. Ein Berufungsgericht hatte Le Pen wegen Veruntreuung von EU-Geldern unter anderem zu 1 Jahr Hausarrest mit einer elektronischen Fußfessel verurteilt. Die Deutsche Bahn muss die Wiedereröffnung der Strecke Nürnberg-Regensburg verschieben. Grund sind Verzögerungen bei der Generalsanierung, konkret bei der Sicherheitsüberprüfung der Stellwerktechnik. Statt wie geplant, jetzt am Freitag, soll die Strecke erst am 31. Juli wieder in Betrieb gehen, pünktlich zum Beginn der Sommerferien in Bayern. Bis dahin bleiben Ersatzbusse und Zugumleitungen bestehen. Die Bahn betont, dass Sicherheit oberste Priorität hat. Die Schweiz steht nach einem 4:3-Sieg im Elfmeter.

0: Die Temperaturen liegen zwischen 22 und 29 Grad. Dazu ist es recht windig.
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2: Geblitzt wird gerade in Augsburg in der Mühlhauser Straße und in Augsburg-Klinkerberg. Fehlt noch was? Staus und Blitzer könnt ihr uns gerne per WhatsApp zuschicken an die 0821 50 242 26. Alle Blitzer findet ihr auf radioaugsburg.de.
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1: Heute klingt der Regen an den Alpen langsam ab, ansonsten folgt ein Mix aus Sonne und Wolken. Vereinzelt kann es noch mal kurz regnen. Am späten Nachmittag setzt sich vor allem im westlichen Franken und südlich der Donau die Sonne durch. Die Temperaturen liegen zwischen 22 und 29 Grad. Dazu ist es recht windig.
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2: Geblitzt wird gerade in Augsburg in der Mühlhauser Straße und in Augsburg-Klinkerberg. Fehlt noch was? Staus und Blitzer könnt ihr uns gerne per WhatsApp zuschicken an die 0821 50 242 26. Alle Blitzer findet ihr auf radioaugsburg.de.
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1: Ich bin Hendrik Daum. Einen schönen guten Morgen. Nach den jüngsten iranischen Attacken auf mehrere Tanker in der Straße von Hormuz hat das US-Militär in der Nacht Ziele im Iran angegriffen. Tina Eck berichtet.
2: Die Spannungen sind verschärft. Die USA schlagen heftig zu. 4 bis 5-mal so schwere Bombenangriffe wie vor 10 Tagen, beschrieb ein US-Regierungsbeamter. Auch die Ölsanktionen gegen den Iran wurden wieder in Kraft gesetzt. Damit soll Teheran für die Angriffe auf Handelsschiffe in der Straße von Hormuz bestraft werden. Der Iran wirft den USA vor, gegen das bisher erzielte Rahmenabkommen zu verstoßen und droht mit entschlossenen Gegenmaßnahmen.
1: Großalarm zurzeit im Herzen von New York. Dort droht ein Wolkenkratzer zumindest teilweise einzustürzen. Tragende Stahlträger hatten sich verbogen. Mehrere Stockwerke sackten daraufhin ab. Einsatzkräfte evakuierten benachbarte Gebäude und sperrten umliegende Straßen. Jetzt soll das 38-stöckige Hochhaus aus den 70er Jahren in einer riskanten Aktion abgestützt werden. Es wird zurzeit umgebaut. Die Deutsche Bahn muss die Wiedereröffnung der Strecke Nürnberg-Regensburg verschieben. Grund sind Verzögerungen bei der Generalsanierung, konkret bei der Sicherheitsüberprüfung der Stellwerktechnik. Statt wie geplant, jetzt am Freitag, soll die Strecke erst am 31. Juli wieder in Betrieb gehen, also pünktlich zum Beginn der Sommerferien in Bayern. Bis dahin bleiben Ersatzbusse und die Zugumleitungen bestehen. Die Bahn betont, dass Sicherheit oberste Priorität hat. Die Schweiz steht nach einem 4:3-Sieg im Elfmeterschießen gegen Kolumbien im Viertelfinale der Fußball-WM. Dort treffen die Schweizer auf Weltmeister Argentinien. Die Mannschaft um Superstar Lionel Messi hatte sich zuvor spektakulär mit 3:2 gegen Ägypten durchgesetzt, nach einem 0:2-Rückstand bis zur 79. Minute.
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3: Heute klingt der Regen an den Alpen langsam ab, ansonsten folgt ein Mix aus Sonne.

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1: Heute klingt der Regen an den Alpen langsam ab, ansonsten folgt ein Mix aus Sonne und Wolken. Vereinzelt kann es noch mal kurz regnen. Am späten Nachmittag setzt sich vor allem im westlichen Franken und südlich der Donau die Sonne durch. Die Temperaturen liegen zwischen 22 und 29 Grad. Dazu ist es recht windig.
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2: Geblitzt wird gerade in Augsburg in der Mühlhauser Straße und in Augsburg-Klinkerberg. Fehlt noch was? Staus und Blitzer könnt ihr uns gerne per WhatsApp zuschicken an die 0821 50 242 26. Alle Blitzer findet ihr auf radioaugsburg.de.
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1: Ich bin Julia Wassilkow. Guten Morgen. Es wird vermutlich noch dauern, bis die Deutsche Bahn wieder pünktlicher ist. Aber über Verspätungen sollen die Infos besser werden. Am Vormittag stellt der Konzern ein weiteres Maßnahmenpaket vor. Unter anderem sollen Fahrgäste besser bei Verspätungen und kurzfristigen Gleiswechseln informiert werden. Es ist die dritte Maßnahme für mehr Komfort, Sicherheit und Sauberkeit. Wir bleiben bei der Bahn. Bedrohungen, Schläge, Angriffe, Bahnmitarbeitende und Bundespolizisten werden immer öfter Opfer von Gewalt. Allein in den ersten 5 Monaten des Jahres gab es mehr als 7000 Betroffene. Der linken Politiker Bart Schwarz, so steuere man auf einen neuen Negativrekord zu. Im Prozess um den tödlichen Angriff auf einen Schaffner in Rheinland-Pfalz wird morgen ein Urteil erwartet. Inzwischen sind 2 Euro pro Liter Sprit schon zur Gewohnheit geworden. Und so schnell dürften die Preise wohl nicht sinken. Grund dafür ist, dass die gegenseitigen Angriffe des Iran und den USA kein Ende nehmen. Nach iranischen Attacken auf Handelsschiffe in der Meerengestraße von Hormuz attackierten die USA in der Nacht mehr als 80 Ziele im Iran. Die Schweiz steht nach einem 4:3-Sieg im Elfmeterschießen gegen Kolumbien im Viertelfinale der Fußball-WM. Dort treffen die Schweiz auf Weltmeister Argentinien. Das Team um Superstar Messi gewann zuvor mit 3:2 gegen Ägypten. Thomas Thonfeld.
2: Gut 70 Minuten läuft alles für Ägypten. Ibrahim macht nach 15 Minuten das 1:0. Kurz danach hält Torwart Schubir einen schwach geschossenen Foul-Elfmeter von Messi. Und nach Sikos 2:0 in Minute 67 riecht es in Atlanta nach Sensation. Aber Romeros Anschlusstreffer in der 79. Minute weckt den Weltmeister. Messi macht 5 Minuten später den Ausgleich. Und in der 2. Minute der Nachspielzeit köpft Enzo Fernandez den Titelverteidiger ins Viertelfinale.
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3: Heute klingt der Regen an den Alpen langsam ab, ansonsten folgt ein Mix aus Sonne und Wolken. Vereinzelt kann es noch mal kurz regnen. Am späten Nachmittag setzt sich vor allem im westlichen Franken und südlich der Donau die Sonne durch. Die Temperaturen liegen zwischen 22 und 29 Grad. Dazu ist es recht windig.
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4: Geblitzt wird gerade in Augsburg in der Mühlhauser Straße und in Augsburg-Klinkerberg. Fehlt noch was? Staus und Blitzer könnt ihr uns gerne per WhatsApp zuschicken an die 0821 50 242 26. Alle Blitzer findet ihr auf radioaugsburg.de.

Schönen guten Morgen, ihr hört Radio Augsburg. Wir werfen einen kurzen Blick aufs Wetter. Heute Morgen hat es gleich mal ein paar Regentropfen zum Start in den Tag gegeben. Die sollten sich jetzt eigentlich demnächst auflösen, aber irgendwie hat sich die Wolke über Augsburg und der Region ein bisschen festgesessen. Also jetzt in der Früh könntet ihr noch ein bisschen nass werden. Packt mal einen Regenschirm oder eine dünne Regenjacke ein. Später braucht ihr den nämlich voraussichtlich nicht mehr und da hat es bis zu 25 Grad. Heute Morgen immerhin auch schon 21 Grad. Also kalt ist es heute früh nicht.

4 Minuten vor 6:30, guten Morgen, ihr hört Radio Augsburg. Von Flensburg nach Garmisch-Partenkirchen mit dem Radl nonstop und ohne Schlaf. Das klingt erstmal nach einer ganz großen Challenge und wir sprechen gleich darüber, wer das vorhat in den Lokalnachrichten um 5:30.

0: Und wir haben es kurz vor 6:30. Guten Morgen.
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4: Guten Morgen, ich bin Veronika Götz. Die Diözese Augsburg muss sparen. Sie hat das Jahr 2025 erneut mit einem negativen Ergebnis abgeschlossen. Das liegt vor allem daran, dass die Kirchensteuereinnahmen weniger hoch ausgefallen sind als erwartet. Der bischöfliche Finanzdirektor Dominikus Kleindienst sagt, dass in den kommenden Jahren viele Mitarbeiter in Rente gehen werden und nicht jede Stelle werde 1:1 nachbesetzt.
5: Und auch der Immobilienbestand in der Fläche ist sehr hoch und auch hier wären Reduktionen hilfreich. Bei all diesen Überlegungen werden wir Sorge dafür tragen, dass wir dem Auftrag der Kirche weiterhin gerecht werden, in der Seelsorge, in der Caritas, sodass wir hier zum Nutzen der Menschen in der Diözese Augsburg weiterhin wirken können.
4: Neben der Sicherung der Pfarrseelsorge und der Sanierung von Kirchen und Pfarrhäusern unterstützt die Diözese Augsburg ein vielfältiges Bildungsangebot in kirchlichen Vereinen und Verbänden. Auch katholische Schulen und Kitas und Verbände wie die Caritas, die katholische Jugendfürsorge, der Sozialdienst katholischer Frauen oder der SKM werden von der Diözese unterstützt. Von Flensburg nach Garmisch-Partenkirchen mit dem Radl, nonstop und ohne Schlaf. Der Bonstädter Ultracycler Sebastian Meyer verbindet sportliche Höchstleistung mit sozialem Engagement. Im Rahmen der Deutschen Meisterschaft im Ultracycling fährt der diesjährige Europameister Anfang Juli die rund 1100 Kilometer lange Strecke von Flensburg nach Garmisch-Partenkirchen mit dem Rad. Ein Teil der Route führt dabei auch durch den Landkreis Augsburg. Unter dem Motto One Ride, One Mission for Kiku sammelt Meyer während des Rennens Spendengelder zugunsten des Kinderhauses Kiku in Kumasi in Ghana. Landrat Martin Seiler unterstützt das Projekt aus Überzeugung und überreichte einen Spendenscheck in Höhe von 500 Euro zur Förderung des Projekts. Zitat: Das außergewöhnliche Engagement von Sebastian Meyer zeigt eindrucksvoll, wie sportliche Leidenschaft und gesellschaftliche Verantwortung Hand in Hand gehen können. Wie sieht der Alltag hinter den Kulissen eines Bundesliga-Vereins aus? Diesem Thema widmet sich eine neue Ausstellung des Augsburger Fußballprofis Hanoa Masengo. Er hat in der vergangenen Saison immer wieder besondere Momente im Alltag des FCAs festgehalten und stellt seine Schnappschüsse nun im Rahmen einer Ausstellung in der Augsburger Innenstadt aus. Ab Freitag sind die Bilder Masengos in der Ecke Galerie am Elias-Holl-Platz in Augsburg zu sehen. Die Ausstellung läuft einen Monat lang, der Eintritt ist frei. Die Fotos gibt es auch als Bildband zu kaufen. 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
0: Dankeschön, Veronika. 20 Grad sind es heute Morgen schon. Das ist recht viel für die Uhrzeit. Aber es gibt einen kleinen Haken. Es regnet heute Morgen ein kleines bisschen. Ein paar Tropfen kommen gerade runter. Das soll sich in den nächsten 2 Stunden spätestens dann auflösen. Und dann wird es schön mit ein bisschen Sonne bis zu 25 Grad. Es wird insgesamt heute noch sehr, sehr angenehm.
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0: In Augsburg wird heute Morgen geblitzt, in der Lechhauser Straße und am Klinkerberg und in Lechhausen in der Meraner Straße. Habt ihr noch was gesehen, dann ruft gern an oder schickt eine WhatsApp. Die Nummer ins Studio ist die 0821 50 24226.
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0: Wir machen gleich wieder einen kleinen Ausflug mit euch und diese Woche geht's nach Schongau. Da kann man allerlei erleben, zum Beispiel Floßfahren auf dem Lech, jetzt im Sommer. Das klingt auch schon nach einer schönen Aktivität, was man außerdem noch in Schongau machen kann. Das hört ihr gleich in wenigen Minuten. Ich bin David Kempin und wünsche euch einen schönen Start in den Mittwoch.

0: nach 6:30. Guten Morgen, ihr hört Radio Augsburg. Seid ihr schon mal Floß gefahren oder würdet ihr euch das überhaupt trauen? In Schongau geht das jetzt im Sommer auf dem Lech. Das ist nicht der einzige Grund, aber ein Grund, warum man mal nach Schongau fahren soll. Ein weiterer Grund ist, dass ein Henkers-Nachfolger Stadtführungen anbietet. Aber egal, hört selbst, Veronika Götz berichtet.
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2: Das Floß ist sowas von ruhig, das sind 40 Tonnen Holz, die sind unsinkbar. Wir fahren mit, sag ich mal, Fußgängergeschwindigkeit 6, 7 km/h, je nach Wind und Strömung, durch die Landschaft.
3: Das ist René Repper, Lechflößer für Schongau. Und die Rede ist von der Floßfahrt auf dem aufgestauten Lech bei Schongau.
2: Die Landschaft ist wunderschön, das ist ein Flusseinschnitt, der Fluss hat sich immer tiefer gegraben. Wir fahren auch unter einer sehr markanten, tollen Brücke durch, die den Lech überspannt, die Lechtalbrücke. Und das ist atemberaubend, allein schon unter diesem Baudenkmal durchzufahren. Und dann geht es ein Stück nach oben. Dann kommt man auf so weit, bis man dann, sage ich mal, sogar in die Berge schauen kann. Man sieht den Säuling. Also es ist eine wunderschöne Flussfahrt, ganz entspannt, ganz ruhig.
3: Inzwischen Weltkulturerbe treibt das Floß in den Sommermonaten am Nachmittag und Abend und ist eine der Aktivitäten, die ihr in Schongau machen könntet. Aber der Reihe nach. Schongau wurde gegründet, weil Altenstadt zu gefährlich war. Wusstet ihr das? Im 13. Jahrhundert zog ein Großteil der Altenstädter die 1-2 Kilometer weiter auf den Hügel am Lech, wo heute Schongau liegt, weil man von dort die Umgebung besser überblicken konnte. Was kann man aber heutzutage jetzt in Schongau so machen? Wir fragen Maximilian Geiger von der Touristeninformation Schongau und gebürtiger Schongauer.
4: Wir haben viele Stadtführungen, Erlebnisführungen, 29 Stück an der Zahl dieses Jahr. Zum Beispiel eine Nachtwächterführung, wo wir zusammenarbeiten mit Gastronomen. Ein großes Thema in Schongau sind Henker und Hexen. Haben da eine spezielle Stadtführung.
3: Der Schriftsteller Oliver Pötsch entstammt der Henkers-Dynastie von Schongau. Seine Familiengeschichte verarbeitet er in Stadtführungen und Romanen und erzählt Geschichten zu Henkern und Opfern in Schongau. Kinder und Erwachsene können auch digitale Schnitzeljagden durch Schongau machen. Maximilian Geiger weiter.
4: Und was ein großes Highlight ist, in den Sommermonaten die Uschi Engelwurz, unsere Kräuterhexe, die ist im historischen Kasselturm, die kann man da einfach besuchen. Die erzählt Leuten was über die Geschichte Schongaus, aber auch über Kräuter, Tinkturen, Salben und in die Richtung.
3: Außerdem gibt es den Märchen- und Tierpark in Schongau selbst noch. Im Sommer ist die größte Attraktion aber eigentlich die Floßfahrt. Maximilian Geiger?
4: Eine allgemeine Fahrt über die Geschichte der Flößerei. Einmal bieten wir Schauspielführungen quasi auf dem Floß an zur Henkerstochter, basierend auf dem Roman von Oliver Pötsch. Wir haben Klangschalenfahrten zum Abendrhein.
3: Auf dem Floß?
4: Auf dem Floß, tatsächlich, ja.
3: Ansonsten kann man auch an der Ablegestelle am Lech noch baden. Der Lechsee dort ist einsam, leer, schattig und sogar etwas verwunschen zwischen den waldigen Tälern eingeschlossen. Und danach kann man auch auf dem historischen Schongauer Marktplatz eine Pizza essen oder ein Eis. Man sitzt in Schongau ja so schön, leicht erhöht und sicherer als in Altenstadt.
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0: 13 Minuten vor 7. Guten Morgen, ihr hört Radio Augsburg bei aktuell 20 Grad in der Augsburger Innenstadt und einer Regenwolke, die gerade über Augsburg und die Region zieht. Die sollte sich jetzt dann demnächst auflösen, aber ein bisschen wird man noch nass. Bis zu 25 Grad werden es heute. Am Mittag kommt die Sonne raus.
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0: 5 Minuten vor 7, guten Morgen, ihr hört Radio Augsburg. Der Umgang mit KI, mit künstlicher Intelligenz wird immer wichtiger und auch im Berufsleben immer mehr gefordert. Gefordert und manchmal auch gefördert. Wir sprechen gleich darüber um 7 in den Nachrichten.
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1: Ich bin Veronika Götz. Die Fusion von AVV und MVV verzögert sich noch um mindestens ein Jahr auf Anfang 2028. Man bräuchte noch mehr Geld, um die Verluste durch die Fusion abzufedern, müsse Eigentumsverhältnisse abschließend klären. Und der AVV hätte zudem mit der Aufnahme der Landkreise Dillingen und Donau-Ries Anfang 27 bereits mit einer Fusion zu kämpfen. Heute geht der Augsburger Jazz-Sommer los. Zum 34. Mal finden im Juli und August wieder die Open-Air-Konzerte im Botanischen Garten und im Brunnenhof am Zeughaus in Augsburg statt. Wegen der Top-Acts und wegen der romantisch-sommerlichen Abendatmosphäre im Freien ist der Jazz-Sommer bei vielen beliebt. Und damit zu mehr Nachrichten aus Bayern, Deutschland und der Welt.
2: Ich bin Julia Wasilkow. Guten Morgen. Der Umgang mit künstlicher Intelligenz wird im Berufsleben immer wichtiger. In Stellenanzeigen werden immer öfter KI-Fähigkeiten gefordert. Das zeigt eine Untersuchung. In der Studie heißt es auch, dass inzwischen 40% der Unternehmen in irgendeiner Form auf künstliche Intelligenz setzen. Verweigerer von KI nennen als Hauptgrund fehlende Relevanz für das eigene Geschäftsmodell. Wieder haben die USA Ziele im Iran angegriffen. Wie das US-Militär sagt, ist das eine Reaktion auf iranische Attacken auf Handelsschiffe in der Straße von Hormuz. Mehr dazu von Tina Eck.
3: Die USA schlagen heftig zu. 4 bis 5-mal so schwere Bombenangriffe wie vor 10 Tagen, beschrieb ein US-Regierungsbeamter. Auch die Ölsanktionen gegen den Iran wurden wieder in Kraft gesetzt. Damit soll Teheran für die Angriffe auf Handelsschiffe in der Straße von Hormuz bestraft werden. Eine neue militärische Eskalation droht. Der diplomatische Prozess ist in Stocken geraten.
2: Wer sich ein Elektroauto zulegt, wählt besonders häufig einen VW. Dahinter folgen BMW, Skoda und Tesla. Von April bis Juni wurden 25.600 E-Autos zugelassen. Chinesische Hersteller spielen eine immer größere Rolle auf dem deutschen Auto-Elektromarkt. Erfolgreichster Anbieter ist BYD auf Platz 13 bei den Neuzulassungen. Alle Viertelfinals der Fußball-WM stehen fest. Dahin geschafft hat es in der Nacht die Schweiz durch einen 4:3-Sieg gegen Kolumbien im Elfmeterschießen. Vorher gewann Argentinien 3:2 gegen Ägypten. Damit lauten die nächsten Spiele Frankreich-Marokko, Spanien-Belgien, Norwegen-England und Argentinien-Schweiz.
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4: Heute Morgen werden wir ein bisschen nass bei uns in Augsburg und der Region, wobei die Regenwolke jetzt so gut wie durch ist. Ein paar Tropfen hat es gegeben, das Ganze zieht jetzt nach München, da ist es nicht mehr unser Problem. 20 Grad messen wir aktuell in Augsburg am Herkulesbrunnen, in Affing ebenfalls 20 Grad. 25 Grad werden es heute und am Mittag kommt die Sonne raus.
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4: 7:03, guten Morgen auf die Straßen. Aktuell schaut's gut aus, bisschen dichter Verkehr auf der B2 Donauwörth Richtung Augsburg vorm Autobahnkreuz und auf der B17 Richtung Landsberg Höhe Stadtbergen. Auch ein bisschen dichter Verkehr, aber nichts Dramatisches.
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4: Heute Morgen wird geblitzt.

0: Veronika.
1: Zur asiatischen Hornisse oder?
0: Nee, gut, dass du die jetzt anbringst. Es wird nicht besser heute.
1: Asiatische Tigermücke?
0: Nee.
1: Wir hatten ja schon ein paar Tierthemen.
0: Ja, das stimmt, aber jetzt kommt wieder eins von so einem Tier, wo man eigentlich froh ist, wenn es nicht da ist.
1: Vom Eichenprozessionsspinner.
0: Ja, kleinhaarig und auch gar nicht so ungefährlich, gell?
1: Nee, diese kleinen Raupen, die haben relativ giftige Haare und vor allem tauchen diese Raupen, die haben ausgesprecktes Gruppenverhalten. Also die gibt es nie einzeln, sondern die krabbeln da irgendwie zu 40 dann den Stamm hoch und dann gibt es eine ordentliche Packung Haare, wenn man da in der Nähe steht und es ist nicht schön, wenn man die Haare abbekommt.
0: Das stimmt. Und du hast dich ein bisschen informiert?
1: Ja, die gibt es besonders viel jetzt in der Region. Juhu!
0: Genau. Super. Wir sprechen gleich darüber in wenigen Minuten. Wir sind David Kempin.
1: Katz und Veronika Götz.
0: Guten Morgen.
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0: 13 Minuten nach 7, ihr hört Radio Augsburg. Einen schönen Mittwochmorgen wünsche ich euch. Es ist eine haarige Angelegenheit mit dem Eichenprozessionsspinner. Die Haare der Raupe des Falters, die sind nämlich giftig, machen widerliche Hautausschläge, können für Allergiker gefährlich werden und sogar schnüffelnde Hunde und Katzen können sich fiese Reaktionen von der Raupe des Eichenprozessionsspinners einfangen. Warum sich der Eichenprozessionsspinner in unserer Region dieses Jahr so stark vermehrt? Veronika Götz hat mit einem Förster gesprochen.
1: So ganz genau weiß man es nicht immer, warum sich Insekten in manchen Jahren so stark vermehren, aber die Wärme und der Klimawandel dürften zumindest ein Mitgrund sein, warum es den Eichenprozessionsspinner dieses Jahr bei uns so häufig gibt. Der Eichenprozessionsspinner ist nicht ganz ungefährlich. Rainer Troste, Forstamtsleiter bei Zusmershausen.
2: Der Eichenprozessionsspinner, das ist eigentlich eine Falterart, deren Larven fressen Laub von Eichen. Das Problem sind eben seine Brennhaare, die Haare dieser Raupe, die bei Kontakt mit der menschlichen Haut, insbesondere mit Schleimhäuten, zu starken Juckreizen führen können.
1: Wenn man zudem die Brennhaare in die Nase bekommt, kann es bei Mensch und Tier, also auch bei schnüffelnden Hunden, zu Atemwegsbeschwerden kommen. Wie der Name vermuten lässt, frisst der Eichenprozessionsspinner am liebsten Eichenlaub. Warum heißt er aber Prozessionsspinner?
2: Die Raupen leben sozusagen tagsüber konzentriert in solchen gemeinsamen Nestern und die Larven sind überwiegend nachtaktiv und begeben sich dann aus den Nestern heraus in eine Art Prozession. Daher kommt der Name. Also die gehen so Rüssel an Schwanz Richtung des Laubs, wo sie dann eben Laub fressen.
1: Wenn sich so vierspurige Raupenautobahnen den Stamm hochroppen, schaut das schon faszinierend aus. Auch die Nester schauen gruselig interessant aus. Aus weißem Gespinst aus den Fäden der Raupen ungefähr Wollknäuel groß an den Stamm geklebt. Wie kann man denn den Eichenprozessionsspinner und seine giftigen Haare meiden?
2: Also wenn sie jetzt im Wald sich aufhalten und spazieren gehen, dann tun sie sich einen Gefallen, wenn sie, sagen wir mal, auf den befestigten Waldwegen aufhalten, nicht querfeldein durch den Bestand laufen und sich insbesondere von Eichen fernhalten. Wenn sie die als Laie nicht erkennen, halten sie sich am besten von sämtlichen Laubbäumen jetzt fern, also nicht so super nah dran gehen, nicht jetzt sozusagen auch die Rinde berühren.
1: Wenn man merkt, dass man plötzlich juckende Pusteln auf der Haut bekommt und Augen und Mund gereizt sind, dann auf jeden Fall die Kleidung wechseln, sich abduschen und wenn es nicht besser wird, dann zum Arzt.
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Guten Morgen, ihr hört Radio Augsburg. Kurzer Blick auf den Regenradar sagt, die Regenwolke, die beißt sich noch ein bisschen fest bei uns in Augsburg und der Region, sollte jetzt dann aber langsam mal wegziehen. Und dann wird's eigentlich heute Mittag richtig schön bei uns in Augsburg und der Region. 19 Grad sind's aktuell in Augsburg, 25 Grad werden's und die Sonne, die scheint heute auch noch kräftig.

0: 4 Minuten vor 7:30. Guten Morgen.
1: Guten Morgen.
0: Das ist der Start in der Mittwoch mit Radio Augsburg.
1: Heute startet, ich sag mal anders. Bei welcher Musikart scheiden sich die Geister?
0: Schlager.
1: Gegen
0: Schlager. Wolfgang Petri.
1: Ja, gut.
0: Andrea
1: Berg. Bei welcher anderen? Schon eine etwas ältere Musikart.
0: Ja, dann.
1: Okay, das dauert mir zu lang.
0: Ja.
1: Jazz.
0: Ah.
1: Manche lieben Jazz, weil es halt so schön romantisch ist mit dem Saxophon, gerade so in Sommernächten. Andere sagen dieses Hin und Her, diese Melodien, die man nicht mitsingen kann. Auf jeden Fall startet der Jazz-Sommer in Augsburg für die Jazz-Fans. Und ja, dazu gleich mehr in den Lokalnachrichten um 7:30.

0: Wir haben es 7:30. Guten Morgen.
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3: Guten Morgen. Letztlich wegen zu wenig Geld wird sich die Fusion von AVV und MVV um mindestens ein Jahr auf den Jahresbeginn 2028 verzögern. Das berichtet die Augsburger Allgemeine. Landrat Martin Seiler betont, dass den einzelnen Verkehrsverbünden durch die Fusion Verluste entständen. Zwar hätte Bayern finanzielle Unterstützung zugesichert, knapp 6 Millionen Euro, aber knapp 3 Millionen davon wären nur für einmalige Umstellungsgebühren, zum Beispiel dem Umrüsten von Automaten. Der Vertrag, der AVV und MVV zum größten Verkehrsverbund Südbayerns machen soll, sei zudem kompliziert. Viele Vermögenswerte müssten deklariert und zugeteilt werden. Außerdem würden Anfang 2027 bereits die Landkreise Dillingen und Donau-Ries dem AVV beitreten. Eine weitere Fusion wäre kompliziert. Die Augsburger Radlnacht sendet eine starke politische Botschaft. Die Organisatoren schreiben in einer Pressemitteilung, sie wollen darauf aufmerksam machen, wie wichtig sicheres Radfahren zu allen Jahres- und Tageszeiten ist. Sie fordern Oberbürgermeister Florian Freund und die neue Stadtregierung auf, konkrete Maßnahmen zum Lückenschluss im Radwegenetz zügig umzusetzen. Die Augsburger Radlnacht findet in diesem Jahr am 18. Juli statt. Es werden rund 2000 Radler erwartet. Heute geht der Augsburger Jazz-Sommer los. Zum 34. Mal finden im Juli und August wieder die Open-Air-Konzerte im Botanischen Garten und im Brunnenhof am Zeughaus in Augsburg statt. Top-Acts sind in diesem Jahr unter anderem die Auftritte von Bill Frisell, Julia Hülsmann und Joey Calerzo. Fans des Jazz-Sommers loben die sommerliche Atmosphäre bei den Freiluftkonzerten in den Abendstunden im Rosenpavillon oder in der Altstadt. 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
0: Dankeschön, Veronika. 18 Grad messen wir gerade in der Augsburger Innenstadt. Die Regenwolke, die über uns heute Morgen ein bisschen was liegen lassen hat, die zieht jetzt gerade davon, ist so gut wie weg. Bis zu 25 Grad werden es heute und heute Mittag scheint die Sonne, wie es aussieht.
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0: 2 Minuten nach 7:30. Guten Morgen auf die Straßen. B2 Donauwörth Richtung Augsburg. Es staut sich ein bisschen vor dem Autobahnkreuz. Circa 2 Kilometer. Und danach auf der B17 Richtung Landsberg geht's weiter bis nach Leitershofen. Ziemlich dichter Verkehr, stellenweise sogar Stau.
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0: In Meitingen neu dazugekommen, in der Werner von Siemens Straße. Dann in der Mühlhauser Straße in Augsburg wird noch geblitzt. Höhe Augsburg Ost. Dann in Lechhausen die Meraner Straße, Augsburg-Lechhauser Straße und in Fersee in der Hessenbachstraße. Alle Blitzer gibt's nochmal zum Nachlesen auf radioaugsburg.de und wer noch was gesehen hat, darf's gerne melden unter der 0821 50 242 26.
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0: Wir machen gleich einen Ausflug nach Lechhausen und schauen uns den Flößerpark an. Der ist jetzt endlich mal fertig geworden. Gleich in wenigen Minuten mehr dazu. Ich bin David Kempin. Guten Morgen.
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0: Uhr 41, guten Morgen.
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0: Der Flößerpark im Augsburger Stadtteil Lechhausen ist fertig. Nach 13 Jahren Bauzeit ist am Lechufer östlich der Ulrichsbrücke jetzt ein Wasserspielplatz, der direkt in eine weitläufige Kiesbank übergeht. Eine Gaststätte direkt am Lechufer sowie zahlreiche Sport- und Spielmöglichkeiten. Mit der Umgestaltung des Areals sind mehrere Ziele erreicht worden, so die Stadt Augsburg. Neben einer besseren Zugänglichkeit des Lechs, ansprechenden Spiel- und Sportmöglichkeiten hat die Grünanlage ökologisch aufgewertet und bietet mehr Aufenthaltsqualität. Auch der Bezug zur Geschichte der Flößerei wird deutlich. Der Name Flößerpark, der knüpft nämlich an die Tradition der Lechflößerei in Lechhausen an.
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Viertel vor acht. Guten Morgen, ihr hört Radio Augsburg. 18 Grad messen wir heute früh in der Augsburger Innenstadt. Der Regen ist vorbei und vom Regen geht's nicht in die Traufe, sondern in den Sonnenschein. Der kommt heute Mittag, bis zu 25 Grad gibt's dann. Und auch morgen schaut's gut aus, da bleibt man trocken und die Sonne scheint den ganzen Tag. Freitag, Samstag auch nochmal an die 30 Grad dann.

0: 8 Minuten vor 8. Ihr hört Radio Augsburg. Schönen guten Morgen. Das Hauptproblem bei der Deutschen Bahn sind ja Verspätungen. Und Grund dafür ist die marode Infrastruktur. An der soll jetzt aber nicht direkt gearbeitet werden, sondern wir sollen besser informiert werden. Mehr dazu gleich um 8 in den Nachrichten.
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1: Ich bin Veronika Götz. Die Augsburger Fuggerstraße soll nach über 10 Jahren endlich umgebaut werden. Ziel sind nun 4 Baumreihen, ein breiterer Grünstreifen für die schon bestehenden Linden, breitere Gehwege und nach wie vor nur 2 Autospuren. Voraussichtlich 2029 sollen die Arbeiten starten. Bis zu 13 Millionen Euro soll der Umbau kosten. 1100 Kilometer mit dem Radl nonstop und ohne Schlaf. Der Bonstädter Ultracycler Sebastian Mayer fährt im Rahmen der deutschen Meisterschaft im Ultracycling von Flensburg nach Garmisch-Partenkirchen, dabei auch durch den Landkreis Augsburg. Unter dem Motto One Ride, One Mission for Kiku sammelt Mayer dabei Spendengelder zugunsten eines Kinderhauses in Ghana. Und damit zu mehr Nachrichten aus Bayern, Deutschland und der Welt.
2: Ich bin Julia Wasilkow. Guten Morgen. Das Hauptproblem der Bahn sind die häufigen Verspätungen. Grund dafür ist die marode Infrastruktur. Mit einem Sofortprogramm sollen Reisende besser über Ausfälle und Änderungen informiert werden. Vorgestellt wird das Ganze am Vormittag. Ursula Winkler.
3: Die 3 Sofortprogramme sollen schneller helfen. Putztrupps säubern Bahnhöfe und Züge. Bordrestaurants werden auf Vordermann gebracht. Mehr Sicherheitsleute sind unterwegs. Damit Fahrgäste künftig besser informiert werden, sollen unter anderem die Bahn-App und die Webseite genauso schnell aktualisiert werden wie etwa die Anzeigen an den Bahnhöfen.
2: Wieder sorgt die US-Behörde ICE für Negativschlagzeilen. Das Heimatschutzministerium teilte mit, Agenten hätten in Texas einen Mann aus Mexiko erschossen, der sich einer Überprüfung widersetzt haben soll. Die ICE-Behörde steht wegen ihres aggressiven Vorgehens in der Kritik. Im Januar hatten Einsatzkräfte in Minnesota 2 Menschen erschossen. Die Bahnstrecke zwischen Nürnberg und Regensburg bleibt erstmal gesperrt. Grund sind Verzögerungen bei der Generalsanierung. Konkret bei der Sicherheitsüberprüfung der Stellwerktechnik. Statt wie geplant jetzt am Freitag soll die Strecke erst am 31. Juli wieder in Betrieb gehen. Also pünktlich zum Beginn der Sommerferien in Bayern. Bis dahin bleiben Ersatzbusse und die Zugumleitungen bestehen. Die Schweiz steht im Viertelfinale der Fußball-WM. Im Achtelfinale setzten sich die Schweizer im Elfmeterschießen mit 4:3 gegen Kolumbien durch. Im Viertelfinale in der Nacht auf Sonntag trifft die Schweiz auf Weltmeister Argentinien. Die Mannschaft um Superstar Lionel Messi setzte sich am Abend mit 3:2 gegen Ägypten durch.
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4: 19 Grad messen wir gerade in der Augsburger Innenstadt. Dazu sind viele, viele Wolken gerade über Augsburg und der Region. Die Sonne soll heute aber noch rauskommen. Am Nachmittag, so ab 15 Uhr, wird's schön. Bis zu 25 Grad bekommen wir dann heute noch. Das ist ja recht angenehm.
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4: 8:03. Guten Morgen auf die Straßen B17 Richtung Landsberg. Zwischen Leitershofen und Bärenkeller haben wir sehr, sehr dichten Verkehr.
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4: Heute Morgen in Hauenstetten in der Postillonstraße, in Augsburg in der Lechhauser Straße und am Klinkerberg in Bärenkeller oder Oberhausen am oberen Schleißweg. Dann noch in Lechhausen in der Meraner Straße und in Meitingen in der Werner von Siemens Straße. Alle Blitzer gibt's auf radioaugsburg.de und in der Radio Augsburg App. Und wenn ihr noch was gesehen habt, dann meldet's gern unter der 0821 50 242 26.
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4: So langsam steigt die Vorfreude auf den großen Sommerurlaub. Urlaubsreif sind wir, glaube ich, alle. In einem Monat starten die Sommerferien bei uns in Augsburg und der Region. Und dann geht's hoffentlich in den Urlaub, wenn nichts dazwischen kommt.
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0: 12 Minuten nach 8, guten Morgen, ihr hört Radio Augsburg. Die Reise ist gebucht, die Koffer gepackt und plötzlich ruft der Chef an und sagt, so geht's nicht, ganz dringend ins Büro, der Urlaub ist gestrichen, gerade in Unternehmen, wo das Personal knapp ist. Ist das vielleicht eine Sorge vor den Sommerferien? Dann fallen einfach ein paar Kollegen aus und einer ist irgendwie dann schon in Australien und den kann man nicht mehr ins Büro zitieren. Ja, da muss man selber halt herhalten. Bei mir ist jetzt mein Kollege Oliver Urbanke. Olli, in welchen Fällen kann Urlaub denn gestrichen werden?
1: Ganz grundsätzlich darf Urlaub, der einmal genehmigt ist, nicht einfach wieder gestrichen werden. Auch Personalmangel alleine reicht da als Begründung nicht aus. Nur bei einer sogenannten dringenden betrieblichen Notwendigkeit darf der Arbeitgeber den bereits bestätigten Urlaub zurücknehmen. Heißt, nur wenn das Wohl des Unternehmens erheblich in Gefahr wäre, dadurch, dass der Angestellte frei hat. Das kann zum Beispiel dann der Fall sein, wenn ein massiver Produktionsausfall droht, muss aber vom Arbeitgeber genau begründet und bewiesen werden. Mehr Aufträge, andere Kollegen sind auch im Urlaub oder genereller Personalmangel reicht da als Begründung nicht aus.
0: Und was kann ich denn dann machen, wenn tatsächlich mein Urlaub gestrichen wird oder gestrichen werden soll?
1: Wie so oft im Leben gilt, miteinander sprechen. Soll der schon genehmigte Urlaub gestrichen werden, dann auf jeden Fall mit dem Chef oder der Chefin sprechen und sich die dringend betrieblichen Belange genau erklären lassen. Und wenn der Urlaub dann wirklich zurückgenommen wird, sich das auf jeden Fall schriftlich auch bestätigen lassen. Der Arbeitgeber ist in solchen Fällen nämlich verpflichtet, eventuell anfallende Stornierungskosten für eine schon gebuchte Reise zu zahlen. Und wenn die Gründe nicht überzeugend sind, dann kann es auch immer sinnvoll sein, zum Betriebsrat oder einem Anwalt für Arbeitsrecht zu gehen.
0: Okay, dann behalten wir uns das im Hinterkopf. Dankeschön, Oliver Urbanke. Wir hoffen aber natürlich einfach, dass wir in den Urlaub gehen können und keiner ausfällt in der Arbeit und wir einfach mal ein paar Tage abschalten können.
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17 Minuten nach 8. Guten Morgen, ihr hört Radio Augsburg. Aktuell bei 19 Grad in der Augsburger Innenstadt. Es ist noch bewölkt, aber weitestgehend trocken. So ein paar kleine Regenschauer können jetzt noch in diesen Stunden auftreten. Ansonsten bleibt mal trocken. Jetzt in der Früh bis zu 25 Grad werden es heute. Und heute Mittag kommt dann sogar die Sonne noch raus, wenn alles gut läuft. Morgen übrigens auch, noch mit ein paar Wolken im Mix. Ab Freitag dann Sonne pur, wie es aussieht, das ganze Wochenende und Temperaturen um die 30 Grad. Es wird also noch richtig, richtig, richtig schön in den nächsten Tagen bei uns in Augsburg und der Region.

0: 6 Minuten vor 8:30, guten Morgen.
1: Guten Morgen.
0: Ihr hört Radio Augsburg.
1: Die Fuggerstraße wird umgebaut.
0: Ja, schon seit längerem, deswegen sieht die auch so blöd aus, ne?
1: Ja, das sind so diese offiziell 2 Spuren, inoffiziell 4 Spuren. Also Fuggerstraße ist ja die zwischen Staatstheater und Königsplatz. Und ja, jetzt wird sie mal wirklich umgebaut, so. Also mit Plan.
0: Und wird dann auch tatsächlich schön?
1: Vermutlich ja.
0: Oh.
1: Welches Modell sich jetzt quasi, welcher Bauplan sich durchgesetzt hat, dazu gleich mehr in den Lokalnachrichten bei mir um 9:30.

0: Wir haben es 8:30. Guten Morgen.
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2: Guten Morgen. Die Augsburger Fuggerstraße, die Straße zwischen dem Staatstheater und dem Königsplatz, soll jetzt endlich umgebaut werden. Seit über 10 Jahren ist die Straße eine Baustelle. Die Straße wurde einst für den Durchgangsverkehr gesperrt und sollte dann zu einer Art Promenade umgebaut werden. Die Stadt konnte sich aber nicht darauf einigen, wie. Teils protestierten Naturschützer wegen geplanter Baumfällungen, teils waren die Kosten zu hoch. Ziel sind nun 4 Baumreihen in der Fuggerstraße, ein breiterer Grundstreifen für die schon bestehenden Linden, breitere Gehwege und nach wie vor nur 2 Autospuren. Der Autoverkehr soll wie bisher auf den Quell- und Zielverkehr beschränkt sein. Am Donnerstag soll der Bauausschuss den Baustart beschließen. Voraussichtlich 2029 sollen die Arbeiten starten und 2 Jahre später fertig sein. Bis zu 13 Millionen Euro soll der Umbau kosten. Von Flensburg nach Garmisch-Partenkirchen mit dem Radl nonstop und ohne Schlaf. Der Bonstädter Ultracycler Sebastian Meyer verbindet sportliche Höchstleistung mit sozialem Engagement. Im Rahmen der deutschen Meisterschaft im Ultracycling fährt der diesjährige Europameister Anfang Juli die rund 1100 Kilometer lange Strecke von Flensburg nach Garmisch-Partenkirchen mit dem Rad. Ein Teil der Route führt dabei auch durch den Landkreis Augsburg. Unter dem Motto One Ride, One Mission for Kiku sammelt Meyer während des Rennens Spendengelder zugunsten des Kinderhauses Kiku in Kumasi in Ghana. Landrat Martin Seiler unterstützt das Projekt aus Überzeugung und überreichte einen Spendenscheck in Höhe von 500 Euro zur Förderung des Projekts. Zitat: Das außergewöhnliche Engagement von Sebastian Meyer zeigt eindrucksvoll, wie sportliche Leidenschaft und gesellschaftliche Verantwortung Hand in Hand gehen können. Wie sieht der Alltag hinter den Kulissen eines Bundesliga-Vereins aus? Diesem Thema widmet sich eine neue Ausstellung des Augsburger Fußballprofis Hannoah Masengo. Er hat in der vergangenen Saison immer wieder besondere Momente im Alltag des FCAs festgehalten und stellt seine Schnappschüsse nun im Rahmen einer Ausstellung in der Augsburger Innenstadt aus. Ab Freitag sind die Bilder Masengos in der Ecke Galerie am Elias-Holl-Platz in Augsburg zu sehen. Die Ausstellung läuft einen Monat lang, der Eintritt ist frei. Die Fotos gibt es auch als Bildband zu kaufen. 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
0: Dankeschön, Veronika. Heute Morgen 20 Grad bei uns in Augsburg und auch in der Region. Es ist bewölkt, so wirklich wärmer wird es jetzt in diesen Stunden nicht, aber später am Mittag, wenn die Sonne rauskommt, bis zu 25 Grad. Es wird noch ein schöner Tag heute. Morgen dann auch bis zu 27 Grad Sonne, Wolken im Mix. Und ab Freitag wird es dann wolkenfrei schön mit bis zu 30 Grad am Wochenende.
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0: 8:03, guten Morgen auf die Straßen. B17 Richtung Landsberg. Zwischen Göggingen und Bärenkell haben wir ein bisschen dichten Verkehr. A8 Richtung München. Zwischen Zusmarshausen und Dasing sind Reifenteile auf der Fahrbahn. Vorsicht bitte hier. Und auf der A8 Richtung München zwischen Odelzhausen und Fuchsberg West staut sich's auf 5 Kilometer. Hier braucht ihr bis zu 20 Minuten länger.
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0: In Meitingen in der Werner von Siemens Straße, in Augsburg-Lichhausen in der Meraner Straße, Augsburg die Lechhauser Straße, Pfersee die Hessenbach Straße und in Oberhausen Oberer Schleißweg. Alle Blitzer gibt's auf radioaugsburg.de und wer noch was gesehen hat, der darf's gerne melden unter der 0821 50 242 26.
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0: Heute startet der Augsburger Jazz-Sommer und wir schauen gleich, was da so alles geboten ist. Ich bin David Kempin. Guten Morgen.
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0: 8.42 Uhr, guten Morgen.
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0: Heute geht der Augsburger Jazz-Sommer los. Zum 34. Mal finden jetzt im Juli und August wieder die Open-Air-Konzerte im Botanischen Garten und im Brunnenhof am Zeughaus in Augsburg statt. Top-Acts sind in diesem Jahr unter anderem die Auftritte von Bill Frisell, Julia Hülsmann und Joey Calerzo. Fans des Jazz-Sommers loben die sommerliche Atmosphäre und das bei den Freiluftkonzerten in den Abendstunden im Rosenpavillon oder in der Altstadt. Das komplette Programm, das findet ihr auf radioaugsburg.de und auch in der Radio Augsburg App. Wir wünschen ganz viel Spaß beim Jazzsommer.
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0: 13 Minuten vor 9. Ihr hört Radio Augsburg am Mittwoch in der Früh und das Wetter heute lässt ein bisschen zu wünschen übrig. 20 Grad sind es aktuell, das ist ganz gut, aber es ist draußen ziemlich grau. Heute Morgen hat es schon geschifft, das ist das gute Wort. 25 Grad werden es heute noch und die Sonne kommt heute Mittag noch raus.
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13: Jeder Kubikmeter Wasser muss heute mehr leisten als in der Vergangenheit. Und zwar nicht nur für die Energieversorgung, sondern für die Natur und vor allen Dingen für das Thema Klimaanpassung.
14: Es gibt Dinge, das kann gar nicht alles der Staat nur vorsorgen. Dass jeder sinnvollerweise einfach wenigstens für 3-4 Tage immer genügend Lebensmittel im Vorrat zu Hause haben sollte.
15: Brunnen sollen leichte Waren, leichte Gegenstände transportieren. Und es geht jetzt in einem ersten Moment mal um einen Testflug sozusagen in Horgau.
16: Wir radeln dieses Jahr bis 24. Juli und wir wollen dieses Jahr versuchen, in den 3 Wochen möglichst viele Alltagswege mit dem Rad zurückzulegen.
17: Die Hilfe kommt zu 100% an, das können wir sagen, weil eben wir dahinter stehen als Bistum.
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1: Ich bin Veronika Götz. Die Fusion von AVV und MVV verzögert sich noch um mindestens ein Jahr auf Anfang 2028. Man bräuchte noch mehr Geld, um die Verluste durch die Fusion abzufedern, müsse Eigentumsverhältnisse abschließend klären. Und der AVV hätte zudem mit der Aufnahme der Landkreise Dillingen und Donau-Ries Anfang 27 bereits mit einer Fusion zu kämpfen. Heute geht der Augsburger Jazz-Sommer los. Zum 34. Mal finden im Juli und August wieder die Open-Air-Konzerte im Botanischen Garten und im Brunnenhof am Zeughaus in Augsburg statt. Wegen der Top-Acts und wegen der romantisch-sommerlichen Abendatmosphäre im Freien ist der Jazz-Sommer bei vielen beliebt. Und damit zu mehr Nachrichten aus Bayern, Deutschland und der Welt.
2: Ich bin Julia Wasilkow. Guten Morgen. Das Brot oder die Brötchen zum Frühstück, die kommen immer öfter vom Discounter oder Supermarkt und nicht vom klassischen Bäcker. 70% der verkauften Backwaren fallen auf den Lebensmitteleinzelhandel. Das zeigt eine YouGov-Auswertung. Viele Supermärkte haben ihr Angebot mit Backstationen deutlich ausgebaut. Bei einzelnen Ketten sind inzwischen nahezu alle Filialen damit ausgestattet. Anwendungen mit künstlicher Intelligenz ziehen nach und nach in die Unternehmen ein. 40% von ihnen arbeiten damit inzwischen. Das zeigt eine Studie im Auftrag des Verbands der Internetwirtschaft. Stefan Schütz berichtet.
3: In Stellenanzeigen ist immer häufiger zu lesen, dass Erfahrung mit KI-Anwendungen von Vorteil ist. Das gilt sowohl für große, mittlere, aber auch zunehmend für kleinere Betriebe. 60% der Unternehmen in Deutschland nutzen KI allerdings noch gar nicht. Als Hauptgrund nennen die Verweigerer, dass KI in ihrem Geschäftsmodell nicht relevant sei.
2: Inzwischen sind 2 Euro pro Liter Sprit schon zur Gewohnheit geworden. Und so schnell dürften die Preise wohl nicht sinken. Grund? Die gegenseitigen Angriffe des Iran und den USA nehmen kein Ende. Nach iranischen Attacken auf Handelsschiffe in der Straße von Hormuz attackierten die USA in der Nacht mehr als 80 Ziele im Iran. Durch die Meerenge wird viel Öl transportiert. Alle Viertelfinals der Fußball-WM stehen fest. Dahin geschafft hat es in der Nacht die Schweiz durch einen 4:3-Sieg gegen Kolumbien im Elfmeterschießen. Vorher gewann Argentinien 3:2 gegen Ägypten. Damit lauten die nächsten Spiele Frankreich-Marokko, Spanien-Belgien, Norwegen-England und Argentinien-Schweiz.
0: 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Und jetzt zum Wetter.
4: Dankeschön. Und da schaut's gut aus. 20 Grad messen wir aktuell in Augsburg und es ist trocken, wenn auch bewölkt. Die Wolken, die halten sich jetzt noch ein paar Stunden. Dann am Nachmittag soll die Sonne rauskommen. Bis zu 25 Grad gibt's dann.
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4: 9:03. Guten Morgen auf die Straßen. Es schaut gut aus. Bisschen dichter Verkehr noch auf der B17 Richtung Landsberghöhe statt Bergen. Ansonsten nichts Dramatisches auf den Straßen.
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4: In Augsburg wird geblitzt am Klinkerberg. In Augsburg wird geblitzt in der Lechhauser Straße. In Lechhausen in der Meraner Straße. Bärenkeller Oberer Schleißweg. In Inningen in der Bobinger Straße. Und in Haunstetten in der Roggenstraße. Alle Blitzer gibt's auf radioaugsburg.de und in der Radio Augsburg App. Und wenn ihr noch was gesehen habt, dann ruft uns gerne an oder schickt uns eine WhatsApp an die 0821 50 242 26.
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4: Also so langsam kriege ich von deinen ganzen Tierbeiträgen Angst, Veronika.
1: Ja.
4: Es sind wirklich,
1: sind keine Kuschel, ich mache mal bald was über Haustiere.
4: Ja, oder Hasen oder sowas. Also wirklich, jetzt ist das nächste Tier, was einem Angst erregen sollte. Ich habe ein Foto angeschaut vom Eichenprozessionsspinner. Die Dinger sehen ekelhaft aus.
1: Ja, sie sind ein bisschen ein Rudeltier. Also sie kriechen da zu 40. den Stamm hoch.
4: Ja, also...
1: Dabei hört sich der Name, finde ich, so ein bisschen christlich fast an.
4: Nee, ich höre bei Eichenprozessionsspinner immer nur Spinner raus.
1: Auf jeden Fall, der Eichenprozessionsspinner, man merkt schon, er ist kein Sympathieträger und auch nicht ganz zu Unrecht. Er hat so giftige Haare und alles. Und er vermehrt sich auch noch besonders in diesem Jahr in unserer Region. Warum? Dazu gleich mehr.
4: Wir sind David Kempin
1: und Veronika Götz.
4: Guten Morgen.
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0: 13 Minuten nach 9. Guten Morgen, ihr hört Radio Augsburg. Es ist eine haarige Angelegenheit mit dem Eichenprozessionsspinner. Die Haare der Raupe des Falters, die sind nämlich giftig, machen widerliche Hautausschläge, können für Allergiker gefährlich werden und sogar schnüffelnde Hunde und Katzen können sich fiese Reaktionen von der Raupe des Eichenprozessionsspinners einfangen. Warum sich der Eichenprozessionsspinner in unserer Region dieses Jahr so stark vermehrt? Veronika Götz hat sich informiert.
1: So ganz genau weiß man es nicht immer, warum sich Insekten in manchen Jahren so stark vermehren, aber die Wärme und der Klimawandel dürften zumindest ein Mitgrund sein, warum es den Eichenprozessionsspinner dieses Jahr bei uns so häufig gibt. Der Eichenprozessionsspinner ist nicht ganz ungefährlich. Rainer Droste, Forstamtsleiter bei Zusmershausen.
2: Der Eichenprozessionsspinner, das ist eigentlich eine Falterart, deren Larven fressen Laub von Eichen. Das Problem sind eben seine Brennhaare, die Haare dieser Raupe, die bei Kontakt mit der menschlichen Haut, insbesondere mit Schleimhäuten, zu starken Juckreizen führen können.
1: Wenn man zudem die Brennhaare in die Nase bekommt, kann es bei Mensch und Tier, also auch bei schnüffelnden Hunden, zu Atemwegsbeschwerden kommen. Wie der Name vermuten lässt, frisst der Eichenprozessionsspinner am liebsten Eichenlaub. Warum heißt er aber Prozessionsspinner?
2: Die Raupen leben sozusagen tagsüber konzentriert in solchen gemeinsamen Nestern und die Larven sind überwiegend nachtaktiv und begeben sich dann aus den Nestern heraus in einer Art Prozession. Daher kommt der Name. Also die gehen so Rüssel an Schwanz Richtung des Laubs, wo sie dann eben Laub fressen.
1: Wenn sich so vierspurige Raupenautobahnen den Stamm hochroppen, schaut das schon faszinierend aus. Auch die Nester schauen gruselig interessant aus. Aus weißem Gespinst, aus den Fäden der Raupen, ungefähr Wollknäuel groß an den Stamm geklebt. Wie kann man denn den Eichenprozessionsspinner und seine giftigen Haare meiden?
2: Also wenn sie jetzt im Wald sich aufhalten und spazieren gehen, dann tun sie sich einen Gefallen, wenn sie, sagen wir mal, auf den befestigten Waldwegen aufhalten, nicht querfeldein durch den Bestand laufen und sich insbesondere von Eichen fernhalten. Wenn sie die als Laie nicht erkennen, halten sie sich am besten von sämtlichen Laubbäumen jetzt fern, also nicht so super nah dran gehen, nicht jetzt sozusagen auch die Rinde berühren.
1: Wenn man merkt, dass man plötzlich juckende Pusteln auf der Haut bekommt und Augen und Mund gereizt sind, dann auf jeden Fall die Kleidung wechseln, sich abduschen und wenn es nicht besser wird, dann zum Arzt.
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Schönen guten Morgen, ihr hört Radio Augsburg. Wir haben es 20 Minuten nach 9 und wir schauen mal kurz aufs Wetter. Heute Morgen viele, viele Wolken, die uns vielleicht in den nächsten Stunden auch noch ein, zwei Regentröpfchen bringen. Danach soll aber gut sein. Am Nachmittag kommt die Sonne, wie es aussieht, raus und dann gibt es bis zu 25 Grad.

0: Radio Augsburg, schönen guten Morgen.
1: Morgen.
0: 6 Minuten vor 9:30 haben wir es.
1: Bei welchem Musikgenre scheiden sich die Geister, David?
0: Schlager, nach wie vor. Ich bin der festen Überzeugung bei Schlager. Entweder man liebt's oder man hat keinen Musikgeschmack.
1: Ja, ein bisschen. es gibt noch so eine andere Musikart, so ein bisschen älteres Genre.
0: Ja, Klassik?
1: Na, das Klassik ist einfach geil. Jazz. Jazz, manche lieben es und für manche, die verstehen es überhaupt nicht. Melodien, die man nicht mitsingen kann und nicht mitsummen kann und irgendwelche verwirrten Saxophone. Wie dem auch sei, für die Fans von Jazz, und ich bin einer von ihnen, der Augsburger Jazz-Sommer startet. Kühle Sommernächte, warme Sommernächte, der Brunnenhof in Augsburg, der Rosenpavillon. Ja, im Botanischen Garten und coole internationale Jazzkünstler. Das ist für mich ultimatives Sommerfeeling. So wie das Geräusch von Flipflops und Grillenzirpen oder so.
0: Ja, mehr zum Jazz nochmal gleich in den Nachrichten um 9:30. 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

0: Deutschlands. Kurz vor 9:30. Guten Morgen.
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3: Guten Morgen. Letztlich wegen zu wenig Geld wird sich die Fusion von AVV und MVV um mindestens ein Jahr auf den Jahresbeginn 2028 verzögern. Das berichtet die Augsburger Allgemeine. Landrat Martin Seiler betont, dass den einzelnen Verkehrsverbünden durch die Fusion Verluste entständen. Zwar hätte Bayern finanzielle Unterstützung zugesichert, knapp 6 Millionen Euro, aber knapp 3 Millionen davon wären nur für einmalige Umstellungsgebühren, zum Beispiel dem Umrüsten von Automaten. Der Vertrag, der AVV und MVV zum größten Verkehrsverbund Südbayerns machen soll, sei zudem kompliziert. Viele Vermögenswerte müssten deklariert und zugeteilt werden. Außerdem würden Anfang 2027 bereits die Landkreise Dillingen und Donau-Ries dem AVV beitreten. Eine weitere Fusion wäre kompliziert. Die Augsburger Radlnacht sendet eine starke politische Botschaft. Die Organisatoren schreiben in einer Pressemitteilung, sie wollen darauf aufmerksam machen, wie wichtig sicheres Radfahren zu allen Jahres- und Tageszeiten ist. Sie fordern Oberbürgermeister Florian Freund und die neue Stadtregierung auf, konkrete Maßnahmen zum Lückenschluss im Radwegenetz zügig umzusetzen. Die Augsburger Radlnacht findet in diesem Jahr am 18. Juli statt. Es werden rund 2000 Radler erwartet. Heute geht der Augsburger Jazz-Sommer los. Zum 34. Mal finden im Juli und August wieder die Open-Air-Konzerte im Botanischen Garten und im Brunnenhof am Zeughaus in Augsburg statt. Top-Acts sind in diesem Jahr unter anderem die Auftritte von Bill Frisell, Julia Hülsmann und Joey Calerzo. Fans des Jazz-Sommers loben die sommerliche Atmosphäre bei den Freiluftkonzerten in den Abendstunden im Rosenpavillon oder in der Altstadt. 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
0: 20 Grad heute Morgen bei uns in Augsburg, 25 Grad werden's. Viele Wolken jetzt zum Start in den Tag. Am Nachmittag soll die Sonne dann aber rauskommen.
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0: 9:50. Guten Morgen auf die Straßen. B2 Donauwörth Richtung Augsburg. Höhe Stettenhofen haben wir auf circa 1 Kilometer dichten Verkehr. Außerdem haben wir noch Meldungen von der B17 in Fahrtrichtung Landsberg zwischen Kleinaltingen und Lagerlechfeld. Ist der linke Fahrstreifen wegen Markierungsarbeiten gesperrt. Und auf der B17 Landsberg Richtung Augsburg zwischen Hurlach und Klosterlechfeld. Vorsicht, hier liegt ein Fahrradfahrer ist hier auf der Fahrbahn unterwegs. Er liegt nicht, er fährt, aber auch das ist total daneben. Bitte runter von der Straße.
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0: In Haunstetten in der Roggenstraße, in Inningen die Bobinger Straße, Augsburg-Klinkerberg und Lechhauser Straße und in Bärenkeller am oberen Schleißweg. Alle Blitzer gibt's auf radioaugsburg.de und in der Radio Augsburg App. Wer noch was gesehen hat, darf's gerne melden unter der 0821 50 242 26.
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0: Wie steht ihr zu Floßfahren? Seid ihr schon mal Floß gefahren oder würdet ihr es gerne mal? Dann ab nach Schongau. Da kann man Floß fahren und noch ganz viel mehr. Wir stellen euch gleich Schongau vor. Ich bin David Kempin. Guten Morgen.
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0: Schönen guten Morgen, ihr hört Radio Augsburg. Seid ihr schon mal Floß gefahren oder würdet ihr euch das überhaupt trauen? In Schongau geht das jetzt im Sommer auf dem Lech. Das ist aber nicht der einzige Grund, aber ein Grund, warum man nach Schongau fahren sollte. Ein weiterer Grund ist, dass ein Henkers-Nachfolger Stadtführungen anbietet. Aber egal, hört selbst, Veronika Götz berichtet.
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2: Das Floß ist sowas von ruhig. Das sind 40 Tonnen Holz, die sind unsinkbar. Wir fahren mit, sage ich mal, Fußgängergeschwindigkeit 6, 7 km/h, je nach Wind und Strömung, durch die Landschaft.
3: Das ist René Repper, Lechflößer für Schongau. Und die Rede ist von der Floßfahrt auf dem aufgestauten Lech bei Schongau.
2: Die Landschaft ist wunderschön. Das ist ein Flusseinschnitt. Der Fluss hat sich immer tiefer gegraben. Wir fahren auch unter einer sehr markanten, tollen Brücke durch, die den Lech überspannt, die Lechtalbrücke. Und das ist atemberaubend, allein schon unter diesem Baudenkmal durchzufahren. Und dann geht's ein Stück nach oben. Dann kommt man auf so weit, bis man dann, sage ich mal, sogar in die Berge schauen kann. Man sieht den Säuling. Also es ist eine wunderschöne Flussfahrt, ganz entspannt, ganz ruhig.
3: Inzwischen Weltkulturerbe treibt das Floß in den Sommermonaten am Nachmittag und Abend und ist eine der Aktivitäten, die ihr in Schongau machen könntet. Aber der Reihe nach. Schongau wurde gegründet, weil Altenstadt zu gefährlich war. Wusstet ihr das? Im 13. Jahrhundert zog ein Großteil der Altenstädter die 1-2 Kilometer weiter auf den Hügel am Lech, wo heute Schongau liegt, weil man von dort die Umgebung besser überblicken konnte. Was kann man aber heutzutage jetzt in Schongau so machen? Wir fragen Maximilian Geiger von der Touristeninformation Schongau und gebürtiger Schongauer.
4: Wir haben viele Stadtführungen, Erlebnisführungen, 29 Stück an der Zahl dieses Jahr. Zum Beispiel eine Nachtwächterführung, wo wir zusammenarbeiten mit Gastronomen. Ein großes Thema in Schongau sind Henker und Hexen. Haben da eine spezielle Stadtführung.
3: Der Schriftsteller Oliver Pötsch entstammt der Henkers-Dynastie von Schongau. Seine Familiengeschichte verarbeitet er in Stadtführungen und Romanen und erzählt Geschichten zu Henkern und Opfern in Schongau. Kinder und Erwachsene können auch digitale Schnitzeljagden durch Schongau machen. Maximilian Geiger weiter.
4: Und was ein großes Highlight ist, in den Sommermonaten die Uschi Engelwurz, unsere Kräuterhexe, die ist im historischen Kasselturm. Die kann man da einfach besuchen. Die erzählt Leuten was über die Geschichte Schongaus, aber auch über Kräuter, Tinkturen, Salben und in die Richtung.
3: Außerdem gibt es den Märchen- und Tierpark in Schongau selbst noch. Im Sommer ist die größte Attraktion aber eigentlich die Floßfahrt. Maximilian Geiger?
4: Eine allgemeine Fahrt über die Geschichte der Flößerei. Einmal bieten wir Schauspielführungen quasi auf dem Floß an zur Henkerstochter, basierend auf dem Roman von Oliver Pötsch. Wir haben Klangschalenfahrten zum Abendrhein.
3: Auf dem Floß?
4: Auf dem Floß tatsächlich, ja.
3: Ansonsten kann man auch an der Ablegestelle am Lech noch baden. Der Lechsee dort ist einsam, leer, schattig und sogar etwas verwunschen zwischen den waldigen Tälern eingeschlossen. Und danach kann man noch auf dem historischen Schongauer Marktplatz eine Pizza essen oder ein Eis. Man sitzt in Schongau ja so schön, leicht erhöht und sicherer als in Altenstadt. Haha.
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Schönen guten Morgen, ihr hört Radio Augsburg. Kurzer Blick aufs Wetter verrät, es ist noch recht grau draußen bei uns in Augsburg und der Region. Das hält sich jetzt noch ein paar Stunden. Eventuell könnte es um den Mittag herum noch ein bisschen regnen kurz. Ansonsten schaut es dann in der zweiten Tageshälfte echt gut aus. Am Nachmittag soll die Sonne rauskommen und aus den 20 Grad, die wir heute früh messen, werden noch bis zu 25 Grad. Zum Wochenende hin wird das Wetter immer stabiler.

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1: Ich bin Eva Fischer. Die Augsburger Fuggerstraße soll nach über 10 Jahren endlich umgebaut werden. Ziel sind nun 4 Baumreihen, ein breiter Grünstreifen für die schon bestehenden Linden, breitere Gehwege und nach wie vor nur 2 Autospuren. Voraussichtlich 2029 sollen die Arbeiten starten. Bis zu 13 Millionen Euro soll der Umbau kosten. 1100 Kilometer mit dem Fahrrad, nonstop und ohne Schlaf. Der Bonnstädter Ultracycler Sebastian Meyer fährt im Rahmen der Deutschen Meisterschaft im Ultracycling von Flensburg nach Garmisch-Partenkirchen und dabei auch durch den Landkreis Augsburg. Unter dem Motto One Ride, One Mission for Kiku sammelt Meyer dabei Spendengelder zugunsten eines Kinderhauses namens Kiku in Ghana. Und nun zu weiteren Nachrichten aus Bayern, Deutschland und der Welt.
2: Ich bin Julia Wassilkow. Krankschreibung schon am ersten Tag. Das geplante Gesundheitssparpaket von Union und SPD ist umstritten. Am Freitag soll es im Bundestag beschlossen werden. Direkt danach soll der Bundesrat grünes Licht geben. Stoppen wollen das nun die Grünen. Fraktionschefin Dröge sagte im ZDF-Morgenmagazin:
3: Wir könnten in der ersten Sitzungswoche im September dieses Gesetz im Deutschen Bundestag beschließen. Das ist immer noch ganz vernünftig im Zeitplan. Diese Eile, die die Koalition gerade an den Tag legt, die hat nur damit zu tun, dass sie Angst haben, dass der Bundesrat ansonsten einmal darüber nachdenkt, was dort vorgelegt wird.
2: Das Gesundheitssparpaket der Bundesregierung soll die Beiträge der Krankenversicherung stabilisieren. Sie werden bedroht, geschlagen und angegriffen. Über 6000 Bahnbeschäftigte und Bahnbeamte der Bundespolizei sind in diesem Jahr Opfer von Gewalt geworden. Der linken Abgeordnete Bartsch sagt, wenn es so weitergeht, steuere man auf einen neuen Negativrekord der Gewalt zu. Der Umgang mit künstlicher Intelligenz wird im Berufsleben immer wichtiger. In Stellenanzeigen werden immer öfter KI-Fähigkeiten gefordert. Das zeigt eine Untersuchung. In der Studie heißt es auch, dass inzwischen 40% der Unternehmen in irgendeiner Form auf künstliche Intelligenz setzen. Verweigerer von KI nennen als Hauptgrund fehlende Relevanz für das eigene Geschäftsmodell. Der Bundestag berät heute über mehr Befugnisse für Polizei und Strafverfolger. Gesetzentwürfe sehen vor, dass Fotos und biometrische Daten automatisch mit Informationen aus dem Internet abgeglichen werden dürfen. Außerdem soll Bundespolizei und BKA erlaubt werden, Daten aus verschiedenen Quellen per KI zusammenzuführen. Das Ganze würde zu stark in die Freiheitsrechte eingreifen, sagen Kritiker.
0: 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Und jetzt zum Wetter.
1: Ja, das Wetter ist heute so ein bisschen umgekehrt zu gestern. Es startet bewölkt. Vielerorts hat es ja so ein bisschen getröpfelt in den Morgenstunden. Und im Laufe des Tages kommt dann der gewohnte Sonne-Wolken-Mix mit bisschen Wind dazu. Heute wird es nicht mehr ganz so warm wie gestern. Nur 25 Grad erreicht das Thermometer maximal. In der Nacht ist der Himmel teils klar, teils bewölkt, aber größtenteils trocken. Die Werte, die fallen wieder ein bisschen tiefer als letzte Nacht, wieder bis auf 15 Grad. Und morgen am Donnerstag und auch am Freitag, da gibt es so 27, 28 Grad und die Sonne setzt sich immer mehr durch.
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4: Geblitzt wird gerade in Augsburg in der Meraner Straße und in Augsburg-Klinkerberg. Fehlt noch was? Staus und Blitzer könnt ihr uns gerne per WhatsApp zuschicken an die 0821 50 242 26. Alle Blitzer findet ihr auf radioaugsburg.de.
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1: Man freut sich lang drauf auf den Sommerurlaub, denkt schon immer während der Arbeit so ein bisschen dran, ein bisschen tagträumen. Und dann kommt der Chef und sagt plötzlich, nee, leider doch nicht. Zu viele Kollegen krank, die Firma braucht dich, was auch immer. Und wir vielleicht so, what? Der Urlaub ist doch schon gebucht. Darf der denn das? Darf der Chef einem einfach den Urlaub nehmen? Wenn es zum Beispiel die Firma verlangt, wir reden gleich drüber. Ich bin Veronika Götz. Let's go!

0: Mit guter Laune Musik, mit Radio Augsburg durch die Wochenmitte. Die Reise ist gebucht, die Koffer sind gepackt und plötzlich ruft der Chef an und sagt, dringend ins Büro. Nie eine gute Nachricht, selten geht es da um Gehaltserhöhungen. Und dann ist zum Beispiel die Nachricht, der Urlaub, der Sommerurlaub ist gestrichen. Gerade in Unternehmen, wo das Personal knapp ist, da ist das vielleicht für einige von euch wirklich eine Sorge. Bei mir ist mein Kollege Oliver Urbanke. Oliver, in welchen Fällen kann denn tatsächlich Urlaub gestrichen werden?
1: Ganz grundsätzlich darf Urlaub, der einmal genehmigt ist, nicht einfach wieder gestrichen werden. Auch Personalmangel alleine reicht da als Begründung nicht aus. Nur bei einer sogenannten dringenden betrieblichen Notwendigkeit darf der Arbeitgeber den bereits bestätigten Urlaub zurücknehmen. Heißt, nur wenn das Wohl des Unternehmens erheblich in Gefahr wäre, dadurch, dass der Angestellte frei hat. Das kann zum Beispiel dann der Fall sein, wenn ein massiver Produktionsausfall droht, muss aber vom Arbeitgeber genau begründet und bewiesen werden. Mehr Aufträge, andere Kollegen sind auch im Urlaub oder genereller Personalmangel reicht da als Begründung nicht aus.
0: Was kann ich denn als Arbeitnehmer machen, wenn mein Urlaub tatsächlich gestrichen wird oder gestrichen werden soll?
1: Wie so oft im Leben gilt, miteinander sprechen. Soll der schon genehmigte Urlaub gestrichen werden, dann auf jeden Fall mit dem Chef oder der Chefin sprechen und sich die dringend betrieblichen Belange genau erklären lassen. Und wenn der Urlaub dann wirklich zurückgenommen wird, sich das auf jeden Fall schriftlich auch bestätigen lassen. Der Arbeitgeber ist in solchen Fällen nämlich verpflichtet, eventuell anfallende Stornierungskosten für eine schon gebuchte Reise zu zahlen. Und wenn die Gründe nicht überzeugend sind, dann kann es auch immer sinnvoll sein, zum Betriebsrat oder einem Anwalt für Arbeitsrecht zu gehen.
0: Na, aber wir wollen mal nicht hoffen, dass es so weit kommt. Wir freuen uns jetzt mal vorsichtig weiter auf den Sommerurlaub.
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0: Und erstmal ein bisschen versöhnliche, hoffnungsvolle Musik.

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5: Ich liebe den Sommer in Augsburg, weil ich da sehr gerne an der Wertach spazieren gehe.

0: Radio Augsburg am Mittwoch. Schön, dass ihr dabei seid. Gleich ist es halb und wie immer kommen da die Lokalnachrichten und die hat heute Eva Fischer im Gepäck.
1: Es war ja eins der ganz großen Projekte des neuen Oberbürgermeisters Florian Freund im Wahlkampf. Er will die Umgestaltung der Fuggerpromenade. Und jetzt legt die Stadt auch konkrete Pläne vor. Mehr dazu erfahrt ihr gleich um halb bei uns in den Lokalnachrichten.

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1: Ich bin Eva Fischer. Die Augsburger Fuggerstraße, die Straße zwischen dem Staatstheater und dem Königsplatz, soll jetzt endlich umgebaut werden. Das war ja eines der wichtigsten Themen im Wahlkampf des neuen Oberbürgermeisters Florian Freund. Seit über 10 Jahren ist die Straße nämlich schon eine Baustelle. Pia Hoffmann berichtet.
2: Die Straße wurde einst für den Durchgangsverkehr gesperrt und sollte dann zu einer Art Promenade umgebaut werden. Die Stadt konnte sich aber nicht darauf einigen, wie. Teils protestierten Naturschützer wegen geplanter Baumfällungen, teils waren die Kosten zu hoch. Geplant sind nun 4 Baumreihen, ein breiterer Grünstreifen für die schon bestehenden Linden, breitere Gehwege und nach wie vor 2 Autospuren. Die Straße soll wie bisher verkehrsberuhigt sein. Am Donnerstag soll der Bauausschuss den Baustart beschließen, bis zu 13 Millionen Euro soll der Umbau kosten. Voraussichtlich 2029 sollen die Arbeiten starten, 2031 fertig sein.
1: Dankeschön, Pia. Die schwäbische SPD hat am Samstag in Augsburg erstmals eine Doppelspitze gewählt. Die knapp 80 Delegierten wählten die Augsburger Landtagsabgeordnete Anna Rasehorn und den Donau-Rieser Bundestagsabgeordneten Christoph Schmid. Der Wechsel an der Spitze war nötig, weil sich der bisherige Bezirksvorsitzende Dirk Wurm nach dem Wahlerfolg der Augsburger SPD bei der Kommunalwahl nun in erster Linie um sein Amt als 2. Bürgermeister der Stadt Augsburg kümmern möchte. Während Rasehorn lange Mitglied des Augsburger Stadtrats war und somit die städtischen Probleme kennt, war Schmid mehr als 13 Jahre lang Bürgermeister in Ahlerheim und kenne daher die Probleme des ländlichen Raums, so die SPD in ihrer Mitteilung. Der SPD-Bundestagsfraktion gab man hingegen den klaren Arbeitsauftrag mit, für den Erhalt der telefonischen Krankschreibung und für den Verzicht auf eine Krankschreibung ab dem ersten Tag zu kämpfen. Nach einem Unfall am Montagmorgen auf der A8 sitzt ein Lkw-Fahrer nun im Gefängnis. Der Mann hat mit 1,7 Promille einen Autofahrer auf der A8 bei Dasing in die Betonleitwand gedrängt. Der Autofahrer versuchte auszuweichen, geriet ins Schleudern und krachte in die Betonmauer und wurde dabei leicht verletzt. Und ebenfalls ganz in der Nähe bei Dasing hatte ein Lkw 2,5 Tonnen mehr geladen als erlaubt und einen geplatzten Hinterreifen. Die Polizei zog den Lkw am Montag, kurz nachdem er von der A8 abgefahren war, in Dasing aus dem Verkehr. 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Und jetzt schauen wir noch aufs Wetter.
3: Und das Wetter ist noch ein bisschen grau und es kommen vereinzelt ein paar Tropfen runter, wobei das eher am Morgen der Fall war. Im Laufe des Tages klart sich dann aber der Himmel ein bisschen auf und die Sonne spitzt durch und es kommt wieder der gewohnte Sonne-Wolken-Mix mit Wind, den wir auch schon aus den letzten Tagen kennen. Maximal 25 Grad zeigt das Thermometer heute, also 5 Grad kälter als gestern. Die Nacht ist dann größtenteils klar, na, teils klar, teils bewölkt, aber sie ist größtenteils trocken und die Werte, die gehen die Nacht wieder ein bisschen mehr runter als letzte Nacht, bis auf 15 Grad fällt das Thermometer. Morgen und am Freitag, da wären es wieder 27, 28 oder auch mal 29 Grad und die Sonne, die setzt sich dann immer mehr durch.
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4: Geblitzt wird gerade in Augsburg in der Meraner Straße und in Augsburg-Klinkerberg. Fehlt noch was? Staus und Blitzer könnt ihr uns gerne per WhatsApp zuschicken an die 0821 50 242 26. Alle Blitzer findet ihr auf radioaugsburg.de.
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3: Rund 13 Jahre hat es gedauert, bis der Flößerpark in Lechhausen fertig wurde. Bis der Flößerpark der Flößerpark wurde. Das hat die Stadt geschrieben gestern. Ich konnte selbst gar nicht glauben, dass es 13 Jahre waren. Was es am Flößerpark jetzt alles gibt und warum es die 13 Jahre Bauzeit wert war, gleich mehr in unserer Viertelmeldung. Ich bin Veronika Götz.

0: 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Wir schauen in ein Viertel, in ein Augsburger Stadtviertel genauer, nämlich heute nach Lechhausen. Der Flößerpark in Lechhausen, der ist fertig. Hip hip hurra! Nach 13 Jahren Bauzeit ist am Lechufer östlich der Ulrichsbrücke jetzt ein Wasserspielplatz, der direkt in eine weitläufige Kiesbank übergeht, eine Gaststätte direkt am Lechufer sowie zahlreiche Sport- und Spielmöglichkeiten. Mit der Umgestaltung des Areals sind mehrere Ziele erreicht worden, so die Stadt Augsburg. Neben einer besseren Zugänglichkeit des Lechs sowie ansprechenden Spiel- und Sportmöglichkeiten ist die Grünanlage auch ökologisch aufgewertet worden und bietet mehr Aufenthaltsqualität. Auch der Bezug zur Geschichte der Flößerei wird deutlich. Der Name Flößerpark knüpft an die Tradition der Lechflößerei in Lechhausen nämlich an.
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0: Ja, und dann drücke ich vielleicht noch auf Play. Entschuldigung.

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was für die gute Laune. 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
1: Ich bin Eva Fischer. Die Fusion von AVV und MVV verzögert sich um mindestens ein Jahr, auf Anfang 2028. Man bräuchte noch mehr Geld, um die Verluste durch die Fusion abzufedern. Man müsse Eigentumsverhältnisse abschließend klären und der AVV hätte zudem mit der Aufnahme der Landkreise Dillingen und Donau-Ries zum Anfang 27 bereits mit einer Fusion zu kämpfen. Heute geht der Augsburger Jazz-Sommer los. Zum 34. Mal finden im Juli und August wieder Open-Air-Konzerte im Botanischen Garten und im Brunnenhof am Zeughaus in Augsburg statt. Nicht nur wegen der Top-Acts, sondern auch wegen der romantisch-sommerlichen Abendatmosphäre im Freien ist der Jazz-Sommer bei vielen Augsburgern beliebt. Und nun zu weiteren Nachrichten aus Bayern, Deutschland und der Welt.
2: Ich bin Oliver Urbanke. Die Deutsche Bahn will ihre Kundenkommunikation noch in diesem Jahr deutlich verbessern. Bahnchefin Paller hat dafür ein Maßnahmenpaket vorgestellt und kündigt 50 Millionen Euro zusätzlich für IT und künstliche Intelligenz an. Konkret soll ein KI-Assistent auf der Bahn-Website und dem DB-Navigator individuelle Reiseauskünfte geben. Außerdem sollen Gleiswechsel künftig innerhalb von 2 Sekunden in der App angezeigt werden. Es macht gerade keinen Spaß, an die Tankstelle zu fahren. Nach den erneuten Angriffen der USA auf den Iran ist der Ölpreis kräftig gestiegen. Ein Barrel legte im frühen Handel um fast 3% zu. Wir werden das im Laufe des Tages dann erneut an den Tankstellen spüren. Die Grünen wollen das umstrittene Gesundheitssparpaket stoppen. Union und SPD wollen das Gesetz am Freitag im Bundestag beschließen. Grünen-Parteichef Banaschak hat angekündigt, dass seine Fraktion erwägt, das mit juristischen Mitteln zu blockieren. Mehr von Katrin Müller.
3: Die Grünen sprechen von Murks und Kürzungskahlschlag. Die Abgeordneten hätten wohl erst Anfang der Woche rund 300 Seiten mit kurzfristigen Änderungsanträgen zum Lesen bekommen, so Fraktionschefin Dröge im ZDF. Bis heute gäbe es keine finale Beschlussfassung. Die Grünen könnten nun einen Eilantrag beim Bundesverfassungsgericht einreichen.
2: Das Brot oder die Brötchen zum Frühstück, die kommen immer öfter vom Discounter oder Supermarkt und nicht vom klassischen Bäcker. 70% der verkauften Backwaren entfallen auf den Lebensmitteleinzelhandel. Das zeigt eine YouGov-Auswertung. Viele Supermärkte haben ihr Angebot mit Backstationen deutlich ausgebaut. Bei einzelnen Ketten sind inzwischen nahezu alle Filialen damit ausgestattet. Sommermärchen im hessischen Schwalmstadt. Hier können alle Kinder und Jugendlichen in diesem Sommer kostenlos ins Freibad. Ein anonymer Spender bezahlt den Eintritt für alle. Er sagte, er schwimme selbst gern und habe Geld genug. Sein Wunsch, die Kinder sollen mehr ins Schwimmbad gehen, miteinander in Kontakt kommen und Spaß haben.
0: 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Und jetzt zum Wetter.
4: Es wird der Himmel klart auf und im Laufe des Tages setzt sich immer mehr die Sonne durch. Dazu gibt es dann immer noch den Wind, den kennen wir ja schon, der das Ganze relativ frisch macht. 25 Grad hat es heute maximal in der Nacht. Da fallen die Temperaturen heute auf 15 Grad, also es wird ein bisschen frischer als gestern in der Nacht. Und morgen, da wird es dann wieder und vor allem am Freitag und am Samstag relativ warm. 27, 28, 29 Grad und da scheint dann den ganzen Tag wieder die Sonne.
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5: Geblitzt wird gerade in Augsburg in der Roggenstraße und in Augsburg in der Mühlhauser Straße. Fehlt noch was? Staus und Blitzer könnt ihr uns gerne per WhatsApp zuschicken an die 0821 50 242 26. Alle Blitzer findet ihr auf radioaugsburg.de.
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4: Das Tierchen ist plüschig, hat einen Pelz, ist rund und krabbelt so langsam in der Natur rum, ist aber nicht hübsch, so ganz und gar nicht. Die Haare sind sogar giftig. Die Rede ist vom Eichenprozessionsspinner, genauer gesagt von der Raupe dieses Falters. Die kommt bei uns immer öfter vor und warum das nicht so eine gute Nachricht ist, darüber reden wir gleich. Ich bin Veronika Götz und ich hatte schon mal einen Hautausschlag vom Eichenprozessionsspinner nicht zu empfehlen.

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0: Radio Augsburg mit guter Laune Musik am Mittwoch. Ja, die gute Laune, die werde ich euch jetzt gleich wieder austreiben. Es geht nämlich um den Eichenprozessionsspinner. Das ist so eine fette, behaarte Raupe. Und diese Haare der Raupe, dieses Falters, eigentlich ist es ein Falter, aber es geht jetzt um die Raupe. Die Haare, die sind nämlich ein bisschen giftig. Die machen widerliche Hautausschläge, können für Allergiker gefährlich werden und sogar für schnüffelnde Hunde und Katzen. Die können sich da so fiese Reaktionen einfangen, also wenn sie Haare in die Nase gelangen. Und als wäre das nicht schon blöd genug, ist jetzt dieser Eichenprozessionsspinner immer öfter in unserer Region anzutreffen. Warum sich dieses Viech jetzt gerade so vermehrt? Vermutlich wahrscheinlich wieder Klimawandel. Und was genauer wir über diesen Eichenprozessionsspinner wissen müssen, ich habe mal mit einem Förster gesprochen und mich mal ein bisschen erkundigt.
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0: So ganz genau weiß man es nicht immer, warum sich Insekten in manchen Jahren so stark vermehren, aber die Wärme und der Klimawandel dürften zumindest ein Mitgrund sein, warum es den Eichenprozessionsspinner dieses Jahr bei uns so häufig gibt. Der Eichenprozessionsspinner ist nicht ganz ungefährlich. Rainer Droste, Forstamtsleiter bei Zusmershausen.
2: Der Eichenprozessionsspinner, das ist eigentlich eine Falterart, deren Larven fressen Laub von Eichen. Das Problem sind eben seine Brennhaare, die Haare dieser Raupe, die bei Kontakt mit der menschlichen Haut, insbesondere mit Schleimhäuten, zu starken Juckreizen führen können.
0: Wenn man zudem die Brennhaare in die Nase bekommt, kann es bei Mensch und Tier, also auch bei schnüffelnden Hunden, zu Atemwegsbeschwerden kommen. Wie der Name vermuten lässt, frisst der Eichenprozessionsspinner am liebsten Eichenlaub. Warum heißt er aber Prozessionsspinner?
2: Die Raupen leben sozusagen tagsüber konzentriert in solchen gemeinsamen Nestern und die Larven sind überwiegend nachtaktiv und begeben sich dann aus den Nestern heraus in eine Art Prozession. Daher kommt der Name. Also die gehen so Rüssel an Schwanz Richtung des Laubs, wo sie dann eben Laub fressen.
0: Wenn sich so vierspurige Raupenautobahnen den Stamm hochroppen, schaut das schon faszinierend aus. Auch die Nester schauen gruselig interessant aus. Aus weißem Gespinst, aus den Fäden der Raupen, ungefähr Wollknäuel groß an den Stamm geklebt. Wie kann man denn den Eichenprozessionsspinner und seine giftigen Haare meiden?
2: Also wenn sie jetzt im Wald sich aufhalten und spazieren gehen, dann tun sie sich einen Gefallen, wenn sie, sagen wir mal, auf den befestigten Waldwegen aufhalten, nicht querfeldein durch den Bestand laufen und sich insbesondere von Eichen fernhalten. Wenn sie die als Laie nicht erkennen, halten sie sich am besten von sämtlichen Laubbäumen jetzt fern, also nicht so super nah dran gehen, nicht jetzt sozusagen auch die Rinde berühren.
0: Wenn man merkt, dass man plötzlich juckende Pusteln auf der Haut bekommt und Augen und Mund gereizt sind, dann auf jeden Fall die Kleidung wechseln, sich abduschen und wenn es nicht besser wird, dann zum Arzt.
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0: Relaxtes Gitarrengeschrummel von Bob Marley. Gleich ist es halb, da kommen wie immer die Lokalnachrichten bei uns. Und Eva Fischer hat heute Morgen mal recherchiert.
1: Es war ja eins der ganz großen Projekte des neuen Oberbürgermeisters Florian Freund im Wahlkampf. Er will die Umgestaltung der Fuggerpromenade. Und jetzt legt die Stadt auch konkrete Pläne vor. Mehr dazu erfahrt ihr gleich um halb bei uns in den Lokalnachrichten.

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1: Ich bin Eva Fischer. Die Augsburger Fuggerstraße, die Straße zwischen dem Staatstheater und dem Königsplatz, soll jetzt endlich umgebaut werden. Das war ja eines der wichtigsten Themen im Wahlkampf des neuen Oberbürgermeisters Florian Freund. Seit über 10 Jahren ist die Straße nämlich schon eine Baustelle. Pia Hoffmann berichtet.
2: Die Straße wurde einst für den Durchgangsverkehr gesperrt und sollte dann zu einer Art Promenade umgebaut werden. Die Stadt konnte sich aber nicht darauf einigen, wie. Teils protestierten Naturschützer wegen geplanter Baumfällungen, teils waren die Kosten zu hoch. Geplant sind nun 4 Baumreihen, ein breiterer Grünstreifen für die schon bestehenden Linden, breitere Gehwege und nach wie vor 2 Autospuren. Die Straße soll wie bisher verkehrsberuhigt sein. Am Donnerstag soll der Bauausschuss den Baustart beschließen. Bis zu 13 Millionen Euro soll der Umbau kosten. Voraussichtlich 2029 sollen die Arbeiten starten, 2031 fertig sein.
1: Dankeschön, Pia. Die schwäbische SPD hat am Samstag in Augsburg erstmals eine Doppelspitze gewählt. Die knapp 80 Delegierten wählten die Augsburger Landtagsabgeordnete Anna Rasehorn und den Donau-Rieser Bundestagsabgeordneten Christoph Schmid. Der Wechsel an der Spitze war nötig, weil sich der bisherige Bezirksvorsitzende Dirk Wurm nach dem Wahlerfolg der Augsburger SPD bei der Kommunalwahl nun in erster Linie um sein Amt als 2. Bürgermeister der Stadt Augsburg kümmern möchte. Während Rasehorn lange Mitglied des Augsburger Stadtrats war und somit die städtischen Probleme kennt, war Schmid mehr als 13 Jahre lang Bürgermeister in Ahlerheim und kenne daher die Probleme des ländlichen Raums, so die SPD in ihrer Mitteilung. Der SPD-Bundestagsfraktion gab man hingegen den klaren Arbeitsauftrag mit, für den Erhalt der telefonischen Krankschreibung und für den Verzicht auf eine Krankschreibung ab dem ersten Tag zu kämpfen. Nach einem Unfall am Montagmorgen auf der A8 sitzt ein LKW-Fahrer nun im Gefängnis. Der Mann hat mit 1,7 Promille einen Autofahrer auf der A8 bei Dasing in die Betonleitwand gedrängt. Der Autofahrer versuchte auszuweichen, geriet ins Schleudern und krachte in die Betonmauer und wurde dabei leicht verletzt. Und ebenfalls ganz in der Nähe bei Dasing hatte ein LKW 2,5 Tonnen mehr geladen als erlaubt und einen geplatzten Hinterreifen. Die Polizei zog den LKW am Montag, kurz nachdem er von der A8 abgefahren war, in Dasing aus dem Verkehr. 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Und jetzt schauen wir noch aufs Wetter.
3: Und so langsam dürfte sich dann die Wolkendecke mal lichten und die Sonne kommt raus im Laufe des Nachmittags in Augsburg und der Region. Maximal 25 Grad haben wir heute. Und wie gesagt, so ein Sonne-Wolken-Mix wird das noch am Nachmittag mit wieder ein bisschen Wind. Und in der Nacht, da ist der Himmel ebenfalls teils klar, teils bewölkt. In der Nacht, da ist es auch ein bisschen kühler, als wir das von gestern gewohnt sind. Nur 15 Grad haben wir da maximal. Ist ja ganz angenehm beim Schlafen. Dann morgen am Donnerstag, da wird's aber wieder heiß. 27 Grad mit Sonne-Wolken-Mix, Freitag 29, Samstag ebenfalls 29. Also der Sommer ist definitiv noch im vollen Gange.
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4: Geblitzt wird gerade in Augsburg in der Roggenstraße und in Augsburg in der Mühlhauser Straße. Fehlt noch was? Staus und Blitzer könnt ihr uns gerne per WhatsApp zuschicken an die 0821 50 242 26. Alle Blitzer findet ihr auf radioaugsburg.de.
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3: Grillen, Zirpen, Sternenhimmel, Saxophonklänge oder soulige Stimmen. Vielleicht noch ein bisschen Waldrauschen vom Botanischen Garten. Das ist der Jazz-Sommer in Augsburg und der startet heute. Das ultimative Sommergefühl, wie ich finde. Ich bin Veronika Götz und wir schauen gleich genauer ein bisschen auf den Jazz-Sommer.

0: Ganz relaxte Musik für euren Arbeitstag am Mittwoch. Heute startet der Augsburger Jazz-Sommer. Zum 34. Mal finden im Juli und August wieder die Open-Air-Konzerte im Botanischen Garten und im Brunnenhof am Zeughaus in Augsburg statt. Top-Acts sind in diesem Jahr unter anderem die Auftritte von Bill Frisell, Julia Hülsmann und Joey Calerzo. Fans des Jazz-Sommers loben die sommerliche Atmosphäre bei den Freiluftkonzerten in den Abendstunden im Rosenpavillon oder auch in der Altstadt. 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
0: Und jetzt kommt erstmal ein Lied, das so gar nicht elegante Jazzklänge hat, aber wir hauen es trotzdem raus.

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1: Ich bin Eva Fischer. Die Augsburger Fuggerstraße soll nach über 10 Jahren endlich umgebaut werden. Ziel sind nun 4 Baumreihen, ein breiter Grünstreifen für die schon bestehenden Linden, breitere Gehwege und nach wie vor nur 2 Autospuren. Voraussichtlich 2029 sollen die Arbeiten starten. Bis zu 13 Millionen Euro soll der Umbau kosten. 1100 Kilometer mit dem Fahrrad, nonstop und ohne Schlaf. Der Bonnstädter Ultracycler Sebastian Mayer fährt im Rahmen der Deutschen Meisterschaft im Ultracycling von Flensburg nach Garmisch-Partenkirchen und dabei auch durch den Landkreis Augsburg. Unter dem Motto One Ride, One Mission for Kiku sammelt Mayer dabei Spendengelder zugunsten eines Kinderhauses namens Kiku in Ghana. Und nun zu weiteren Nachrichten aus Bayern, Deutschland und der Welt.
2: Ich bin Oliver Urbanke. Es läuft nicht alles rund, aber darüber soll künftig besser informiert werden. Bahnchefin Palle hat Maßnahmen vorgestellt, um die Kundenkommunikation und den Komfort bei Zugreisen zu verbessern. So soll mithilfe von KI deutlich schneller über kurzfristige Ausfälle oder Gleiswechsel informiert werden. Bahnhöfe bekommen mehr Sicherheitspersonal und auch in Bordrestaurants und Zugtoiletten soll mehr investiert werden. Nicht nur bei der Bahn, auch in vielen anderen Branchen wird der Umgang mit künstlicher Intelligenz immer wichtiger. In Stellenanzeigen fordern Unternehmen mittlerweile immer öfter KI-Fähigkeiten von ihren Bewerberinnen und Bewerbern. In einer Studie dazu heißt es auch, dass inzwischen 40% der Unternehmen in irgendeiner Form auf künstliche Intelligenz setzen. Aus Sicht von US-Präsident Trump ist die ohnehin wackelige Waffenruhe zwischen dem Iran und den USA beendet. Er werde seine Unterhändler weiter mit dem Iran reden lassen, wenn diese es wünschen, so Trump weiter. In der Nacht hatte das US-Militär trotz Waffenruhe wieder Ziele im Iran angegriffen, als Reaktion auf Attacken gegen mehrere Tanker in der Straße von Hormuz. Diese erneuten Angriffe zwischen den USA und dem Iran kriegen wir auch in Deutschland zu spüren. Die Ölpreise sind erneut nach oben geschossen. Tanja Wagner berichtet.
3: Ein Barrel der Sorte Brent legte binnen 2 Tagen um mehr als 5% zu und wird jetzt für $76 gehandelt. Für Verbraucher bedeutet das erneut mehr Unsicherheit. Gerade jetzt im Sommer nutzen eigentlich viele Hausbesitzer die Zeit, um sich günstig mit Heizöl einzudecken. Und auch die Spritpreise dürften absehbar wieder steigen.
2: Wer sich ein Elektroauto kauft, wählt besonders häufig einen VW. Dahinter folgen BMW, Skoda und Tesla. Von April bis Juni wurden 25.600 E-Autos zugelassen. Chinesische Hersteller spielen auch eine immer größere Rolle auf dem deutschen Elektroautomarkt. Erfolgreichster Anbieter ist BYD auf Platz 13 bei den Neuzulassungen.
0: 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Und jetzt zum Wetter.
1: Am Nachmittag verziehen sich in Augsburg und der Region so langsam die Wolken und der übliche Sonne-Wolken-Mix, den wir schon von den letzten Tagen kennen, hält Einzug. Temperaturen bis 25 Grad haben wir heute maximal, das heißt ja, knapp 5 Grad kälter als gestern. In der Nacht, da ist der Himmel dann ebenfalls teils klar, teils bewölkt und auch in der Nacht ist es ein bisschen kühler. Bis auf 15 Grad fällt das Thermometer heute Nacht. Am Donnerstag, am Freitag und am Samstag, da setzt sich dann immer mehr die Sonne durch. Morgen wären es 27 Grad maximal, Freitag und Samstag 29.
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4: Geblitzt wird gerade in Augsburg im Oberer Schleißweg und in Augsburg in der Bobinger Straße. Fehlt noch was? Staus und Blitzer könnt ihr uns gerne per WhatsApp zuschicken an die 0821 50 242 26. Alle Blitzer findet ihr auf radioaugsburg.de.
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0: Das ist Radio Augsburg am Mittwoch. Seit mittlerweile 25 Jahren helfen die Beratungsstellen für Schwangerschaft und junge Familien vom SKF Menschen im ganzen Bistum weiter. Und das wird am kommenden Samstag mit einem ganz großen Familienfest hier bei uns in Augsburg gefeiert.
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0: Rund 3.800 Menschen haben sich im letzten Jahr an die 6 katholischen Beratungsstellen für Schwangerschaft und junge Familien im Bistum Augsburg gewandt. Die Nachfrage ist hoch. Viele werdende Mütter und junge Familien sind unsicher in ihrer neuen Rolle und haben viele Fragen, sagt Gisela Staringer-Rehm, Leiterin der Beratungsstelle in Augsburg.
2: Also unser Einstieg ist fast immer, dass die werdenden Eltern Angst, Sorge haben. Was wird denn, wenn das Kind da ist? Der Wohnraum ist zu klein, ein Gehalt fällt weg. Wie kann es finanziell weitergeben? Das ist oft der Einstieg bei uns in die Beratung. Und dann klären wir über die finanziellen Hilfeleistungen auf und können auch Anträge stellen.
0: So können die Beratungsstellen Familien in finanziellen Notlagen beispielsweise helfen, Unterstützung aus dem kirchlichen Fonds Provita zu beantragen.
2: Und dann geht es aber noch eins weiter, weil wenn das Baby da ist, sind ja manchmal die Sorgen oder oftmals die Sorgen nicht vorbei, sondern dann haben die jungen Familien Fragen, ob das Baby sich gut entwickelt oder wenn es zu viel weint, was sie da tun können.
0: Und sogar bei unerfüllten Kinderwunsch helfen die Beraterinnen und Berater gerne weiter. Und das schon seit 25 Jahren. So ein Jubiläum muss gebührend gefeiert werden. Am Samstag ist in Augsburg ein großes Familienfest im Kinderhaus Sonnenschein.
2: Wir starten um 10 Uhr mit einem Kindergottesdienst. Im Anschluss an den Gottesdienst werden die Kinder mit dem Bischof Luftballone steigen lassen. Und danach gibt's bunte Programmangebote, sowohl für die Kinder als auch interessante Workshops für die Eltern. Und natürlich, gutes Essen und Trinken ist auch mit dabei.
0: Und auch nach dem Fest geht das Jubiläumsprogramm noch weiter. So tourt in den kommenden Monaten die Wanderausstellung Faces of Moms durch unser Bistum.
2: Wo junge Mütter porträtiert werden und zu den Fragestellungen Care-Arbeit, Mental Load sich äußern und wo das Thema strukturelle Ungleichheit in diesen Bereichen eine wichtige Rolle spielt.
0: Und im November, zum Abschluss des Jubiläumsjahrs, ist ein Kino-Talk zum Thema Teenagermütter im CineStar in Augsburg geplant.
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Mahlzeit, ihr hört Radio Augsburg am Mittwochmittag. Immer mehr Jugendliche in Augsburg und der Region entscheiden sich offenbar für eine Karriere im Handwerk. Warum? Das erfahrt ihr gleich bei uns um halb in den Lokalnachrichten. Und da verraten wir euch auch, warum im Bachhagel im Landkreis Dillingen die Kommunalwahl vom März plötzlich ungültig ist.

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1: Ich bin Eva Fischer. In Bachhagel im Landkreis Dillingen ist die Gemeinderatswahl vom März in diesem Jahr ungültig. Veronika Götz, warum denn?
2: Bei der regulären Nachprüfung der Wahlunterlagen, zu der die Behörde verpflichtet ist, hat das Landratsamt Dillingen festgestellt, dass die Wählergemeinschaft Burghagel ihre Kandidaten nicht in geheimer Wahl, sondern offen per Handzeichen bestimmt und aufgestellt hat. Dies sei, Zitat, ein nicht heilbarer Verstoß gegen einschlägige Bestimmungen des Wahlrechts. Jetzt muss das Landratsamt Dillingen einen neuen Wahltermin bestimmen. Bis zur Neuwahl fasst noch der jetzige Gemeinderat die Beschlüsse.
1: Dankeschön, Veronika. Mehr Jugendliche aus Augsburg und der Region entscheiden sich wieder für eine Karriere im Handwerk. Die Handwerkskammer Schwaben verzeichnet ein Plus von fast 14% bei den neu abgeschlossenen Ausbildungsverträgen. Das ist bayernweit der höchste Zuwachs. Die HWK geht davon aus, dass KI vermehrt Stellen im akademischen Bereich überflüssig machen wird. Im Handwerk bleibe der Mensch hingegen unersetzlich. Jugendliche entscheiden sich aber nicht nur aufgrund der sicheren Perspektiven für das Handwerk, sondern vor allem, weil Handwerksberufe sinnstiftende, erfüllende und gesellschaftsrelevante Tätigkeiten bieten, so die HWK Schwaben. HPV-Viren können gefährlichen Gebärmutterhalskrebs bei Frauen und Peniskrebs bei Männern auslösen. Darauf macht das Gesundheitsamt Augsburg heute Nachmittag bei einer Beratungsaktion am Kusee aufmerksam. Dort will das Gesundheitsamt vor allem junge Menschen motivieren, sich gegen HPV impfen zu lassen. Seit einigen Jahren ist die mehrfache Impfung für Mädchen und Jungen unter 18 Jahren kostenlos und wird empfohlen. In den USA sind die Gebärmutterhalskrebsraten um über 60% dadurch gesunken. Dort ist die Impfung schon länger Standard. Die Aktion am Kusee ist Teil der derzeitigen bayerischen Impfwoche. 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
2: Am Himmel kämpfen Wolken und Sonne um die Vormachtstellung, aber die Sonne wird im Laufe des Tages immer stärker. Es gibt wieder diesen Sonne-Wolken-Mix, den wir schon von den letzten Tagen kennen, mit bisschen Wind. 25 Grad hat es heute maximal, das heißt bisschen kälter als gestern. In der Nacht, da ist der Himmel auch teils klar, teils bewölkt. Und auch in der Nacht ist es bisschen frischer als in der letzten Nacht. Bis auf 15 Grad fallen die Temperaturen. Morgen am Donnerstag, da steigen sie bis auf 27 Grad. Und es gibt auch wieder einen Sonne-Wolken-Mix mit mehr Sonne als heute Nachmittag. Und am Freitag und am Samstag, da werden es sogar 29 Grad.
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3: Geblitzt wird gerade in Augsburg im Oberer Schleißweg und in Augsburg in der Bobinger Straße. Fehlt noch was? Staus und Blitzer könnt ihr uns gerne per WhatsApp zuschicken an die 0821 50 242 26. Alle Blitzer findet ihr auf radioaugsburg.de.
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1: Ich bin Eva Fischer. Am Augsburger Uniklinikum entsteht ein neues ambulantes OP-Zentrum. Es soll bereits im Sommer nächsten Jahres in Betrieb gehen und die Zeit bis zur Fertigstellung des Neubaus überbrücken. Die Kosten dafür belaufen sich voraussichtlich auf 35 Millionen Euro. Immer mehr Jugendliche in Augsburg und der Region entscheiden sich für eine Karriere im Handwerk. Die Handwerkskammer Schwaben verzeichnet ein Plus von fast 14% bei den neu abgeschlossenen Ausbildungsverträgen. Das ist bayernweit der höchste Zuwachs. Und nun zu weiteren Nachrichten aus Bayern, Deutschland und der Welt.
2: Ich bin Oliver Urbanke. Sorge vor neuer Eskalation im Iran-Krieg und explodierende Preise an den Zapfsäulen. US-Präsident Trump hat nach erneuten Angriffen zwischen den USA und dem Iran die Waffenruhe für beendet erklärt. Wir bekommen das vor allem beim Öl zu spüren. Den Sommer nutzen viele normalerweise, um Heizöl für den Winter zu kaufen. Und der Sprit ist laut ADAC wieder auf Märzniveau, bevor der Tankrabatt in Kraft getreten war. Deutschland liegt bei Investitionen in Forschung und Entwicklung, Software und Design weltweit in der Spitzengruppe. Nach einer Studie der Weltorganisation für geistiges Eigentum wurden in Deutschland im vergangenen Jahr knapp 730 Milliarden US-Dollar investiert. Das bedeutet Platz 3 hinter Japan und den USA. Die FIFA will nach Informationen des britischen Senders Sky News über ein Ende des Teilnahmeverbots für russische Mannschaften beraten. Anlass sei die Entscheidung des Internationalen Olympischen Komitees, die Sanktionen gegen russische Sportlerinnen und Sportler zu beenden. Wegen des russischen Angriffs auf die Ukraine im März 2022 waren sämtliche russische Teams von internationalen Wettbewerben ausgeschlossen worden. Immer mehr Touristen zieht's nach Schwaben. Der Regierungsbezirk kann laut Landesamt für Statistik die höchsten Zuwächse unter den bayerischen Regierungsbezirken verbuchen. So gab es bei den Übernachtungen ein Plus von fast 10% im Vergleich zum Vorjahresmonat. Ungarns neue Regierung unter Ministerpräsident Mojo hat die staatlichen Fernseh- und Rundfunksender angewiesen, sämtliche Nachrichtensendungen vorläufig einzustellen. Stattdessen laufen seit gestern nur Filme, Serien sowie Unterhaltungs- und Bildungsprogramme. Mojo sprach von einem historischen Tag, an dem die Ausstrahlung von Propaganda auf den Plattformen der öffentlich-rechtlichen Medien ende. Die neue Regierung arbeitet schrittweise daran, die Strukturen von Vorgänger Viktor Orban im Land aufzubrechen.
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3: Am Nachmittag verziehen sich in Augsburg und der Region so langsam die Wolken und der übliche Sonne-Wolken-Mix, den wir schon von den letzten Tagen kennen, hält Einzug. Temperaturen bis 25 Grad haben wir heute maximal, das heißt ja, knapp 5 Grad kälter als gestern. In der Nacht, da ist der Himmel dann ebenfalls teils klar, teils bewölkt und auch in der Nacht ist es ein bisschen kühler. Bis auf 15 Grad fällt das Thermometer heute Nacht. Am Donnerstag, am Freitag und am Samstag, da setzt sich dann immer mehr die Sonne durch. Morgen wären es 27 Grad maximal, Freitag und Samstag 29.
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4: Geblitzt wird gerade in Augsburg in der Zugspitzstraße und in Meitingen in der Werner-von-Siemens-Straße. Fehlt noch was? Staus und Blitzer könnt ihr uns gerne per WhatsApp zuschicken an die 0821 50 242 26. Alle Blitzer findet ihr auf radioaugsburg.de.
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Mahlzeit, ihr hört Radio Augsburg am Mittwochmittag. Immer mehr Jugendliche in Augsburg und der Region entscheiden sich offenbar für eine Karriere im Handwerk. Warum? Das erfahrt ihr gleich bei uns um halb in den Lokalnachrichten. Und da verraten wir euch auch, warum im Bachhagel im Landkreis Dillingen die Kommunalwahl vom März plötzlich ungültig ist.

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1: Ich bin Eva Fischer. In Bachhagel im Landkreis Dillingen ist die Gemeinderatswahl vom März in diesem Jahr ungültig. Veronika Götz, warum denn?
2: Bei der regulären Nachprüfung der Wahlunterlagen, zu der die Behörde verpflichtet ist, hat das Landratsamt Dillingen festgestellt, dass die Wählergemeinschaft Burghagel ihre Kandidaten nicht in geheimer Wahl, sondern offen per Handzeichen bestimmt und aufgestellt hat. Dies sei, Zitat, ein nicht heilbarer Verstoß gegen einschlägige Bestimmungen des Wahlrechts. Jetzt muss das Landratsamt Dillingen einen neuen Wahltermin bestimmen. Bis zur Neuwahl fasst noch der jetzige Gemeinderat die Beschlüsse.
1: Dankeschön, Veronika. Mehr Jugendliche aus Augsburg und der Region entscheiden sich wieder für eine Karriere im Handwerk. Die Handwerkskammer Schwaben verzeichnet ein Plus von fast 14% bei den neu abgeschlossenen Ausbildungsverträgen. Das ist bayernweit der höchste Zuwachs. Die HWK geht davon aus, dass KI vermehrt Stellen im akademischen Bereich überflüssig machen wird. Im Handwerk bleibe der Mensch hingegen unersetzlich. Jugendliche entscheiden sich aber nicht nur aufgrund der sicheren Perspektiven für das Handwerk, sondern vor allem, weil Handwerksberufe sinnstiftende, erfüllende und gesellschaftsrelevante Tätigkeiten bieten, so die HWK Schwaben. HPV-Viren können gefährlichen Gebärmutterhalskrebs bei Frauen und Peniskrebs bei Männern auslösen. Darauf macht das Gesundheitsamt Augsburg heute Nachmittag bei einer Beratungsaktion am Kusee aufmerksam. Dort will das Gesundheitsamt vor allem junge Menschen motivieren, sich gegen HPV impfen zu lassen. Seit einigen Jahren ist die mehrfache Impfung für Mädchen und Jungen unter 18 Jahren kostenlos und wird empfohlen. In den USA sind die Gebärmutterhalskrebsraten um über 60% dadurch gesunken. Dort ist die Impfung schon länger Standard. Die Aktion am Kusee ist Teil der derzeitigen bayerischen Impfwoche. 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
2: Am Himmel kämpfen Wolken und Sonne um die Vormachtstellung, aber die Sonne wird im Laufe des Tages immer stärker. Es gibt wieder diesen Sonne-Wolken-Mix, den wir schon von den letzten Tagen kennen, mit bisschen Wind. 25 Grad hat es heute maximal, das heißt bisschen kälter als gestern. In der Nacht, da ist der Himmel auch teils klar, teils bewölkt. Und auch in der Nacht ist es bisschen frischer als in der letzten Nacht. Bis auf 15 Grad fallen die Temperaturen. Morgen am Donnerstag, da steigen sie bis auf 27 Grad. Und es gibt auch wieder einen Sonne-Wolken-Mix mit mehr Sonne als heute Nachmittag. Und am Freitag und am Samstag, da werden es sogar 29 Grad.
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3: Geblitzt wird gerade in Augsburg in der Zugspitzstraße und in Meitingen in der Werner-von-Siemens-Straße. Fehlt noch was? Staus und Blitzer könnt ihr uns gerne per WhatsApp zuschicken. An die 0821 50 242 26. Alle Blitzer findet ihr auf radioaugsburg.de.
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0: den wir schon von den letzten Tagen kennen, hält Einzug. Temperaturen bis 25 Grad haben wir heute maximal, das heißt ja, knapp 5 Grad kälter als gestern. In der Nacht, da ist der Himmel dann ebenfalls teils klar, teils bewölkt und auch in der Nacht ist es ein bisschen kühler. Bis auf 15 Grad fällt das Thermometer heute Nacht. Am Donnerstag, am Freitag und am Samstag, da setzt sich dann immer mehr die Sonne durch. Morgen wären es 27 Grad maximal, Freitag und Samstag 29.
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2: Geblitzt wird gerade in Augsburg in der Bobinger Straße und in Augsburg in der Rheinölstraße. Fehlt noch was? Staus und Blitzer könnt ihr uns gerne per WhatsApp zuschicken an die 0821 50 242 26. Alle Blitzer findet ihr auf radioaugsburg.de.
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Einen schönen Mittwochnachmittag. Heute Mittag, da ging es ja ganz schön quirlig rund um den Ulrichsplatz zu. Vor der Basilika, sagt Ulrich und Afra, da haben sich über 600 Kinder versammelt, die alle ganz aufgeregt und ganz hoch erfreut waren. Was sie da alle gemacht haben, das erfahrt ihr gleich um halb bei uns in den Lokalnachrichten.

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1: Ich bin Eva Fischer. Am Augsburger Uniklinikum entsteht ein neues ambulantes OP-Zentrum. Es soll bereits im Sommer nächsten Jahres in Betrieb gehen und die Zeit bis zur Fertigstellung des Neubaus überbrücken. Das Gebäude wird in der Nähe der Notaufnahme in Modulbauweise errichtet und soll über 4 hochmoderne Operationssäle verfügen. Die Patienten werden hier am selben Tag aufgenommen, operiert und wieder nach Hause entlassen. Die Kosten für das OP-Zentrum belaufen sich voraussichtlich auf 35 Millionen Euro. Auf dem Lechfeld südlich von Augsburg war es heute Vormittag wieder besonders laut. Die Luftwaffe hat am Fliegerhorst Lechfeld mit ihren Eurofightern trainiert. Sie sind die modernsten Kampfflugzeuge, die Deutschland besitzt. Die Piloten zeigten bei ihrer Leistungsdemonstration Kunststücke wie Schrauben, Sturzflüge und Loopings. An die 1000 Männer sind gestern nach Augsburg gepilgert zur traditionellen Männerwallfahrt im Rahmen der Ulrichswoche. Sie sind aus allen Ecken des Bistums gekommen. Eine Gruppe von rund 20 Pilgern ist sogar Tag und Nacht fast 60 Kilometer von Türkheim bis nach Augsburg gewandert.
2: War ein bisschen anstrengend, also ich war froh, dass die längere Pause war. Also war wirklich sehr schön und war ein faszinierendes Erlebnis, da mal durch die Nacht zu laufen.
3: Es ist ja eine spirituelle Erfahrung auch, eben im Schweigen zu gehen, und man macht ja auch kurze Gebetszeiten und Impulse.
4: Unterwegs zu sein ist einfach herrlich. Habe ich zwar die Schmerzen gehabt, okay, aber es war einfach schön.
5: Man kommt einmal zur Ruhe, macht sich einmal Gedanken über Sachen, wo man sonst einfach die Zeit nicht hat dazu.
1: Mit großen Fahnen und zum Teil in Tracht zogen die Männer dann am Abend vom Augsburger Dom zur Basilika St. Ulrich und Afra, wo sie mit Bischof Bertram Mayer einen Gottesdienst feierten. Heute Morgen waren dann die Frauen an der Reihe. Trotz Regens kamen mehr als 300 Frauen in aller Herrgottsfrühe, um an der Friedenswallfahrt des Katholischen Frauenbundes teilzunehmen. Und heute Mittag war es dann quirlig. 600 Kita-Kinder aus 26 katholischen Kitas haben das Grab des heiligen Ulrichs in Augsburg besucht und Lieder und Geschichten über den Bistumsheiligen gehört. 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Am Himmel kämpfen Wolken und Sonne um die Vormachtstellung, aber die Sonne wird im Laufe des Tages immer stärker. Es gibt wieder diesen Sonne-Wolken-Mix, den wir schon von den letzten Tagen kennen, mit bisschen Wind. 25 Grad hat es heute maximal, das heißt bisschen kälter als gestern. In der Nacht, da ist der Himmel auch teils klar, teils bewölkt, und auch in der Nacht ist es bisschen frischer als in der letzten Nacht. Bis auf 15 Grad fallen die Temperaturen. Morgen am Donnerstag, da steigen sie bis auf 27 Grad und es gibt auch wieder einen Sonne-Wolken-Mix mit mehr Sonne als heute Nachmittag. Und am Freitag und am Samstag, da werden es sogar 29 Grad.
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6: Geblitzt wird gerade in Augsburg in der Bobinger Straße und in Augsburg in der Rheinölstraße. Fehlt noch was? Staus und Blitzer könnt ihr uns gerne per WhatsApp zuschicken an die 0821 50 242 26. Alle Blitzer findet ihr auf radioaugsburg.de.
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1: Ich bin Eva Fischer. Am Augsburger Uniklinikum entsteht ein neues ambulantes OP-Zentrum. Es soll bereits im Sommer nächsten Jahres in Betrieb gehen und die Zeit bis zur Fertigstellung des Neubaus überbrücken. Die Kosten dafür belaufen sich voraussichtlich auf 35 Millionen Euro. Immer mehr Jugendliche in Augsburg und der Region entscheiden sich für eine Karriere im Handwerk. Die Handwerkskammer Schwaben verzeichnet ein Plus von fast 14% bei den neu abgeschlossenen Ausbildungsverträgen. Das ist bayernweit der höchste Zuwachs. Und nun zu weiteren Nachrichten aus Bayern, Deutschland und der Welt.
2: Ich bin Oliver Urbanke. Zahlreiche Polizeibeamte sind an einem Gymnasium in Oberbayern im Einsatz. Mehr als 15 Streifen seien zum Welfengymnasium in Schongau geschickt worden, heißt es von der Polizei. Fabian Schaffer berichtet.
3: Es gibt mehrere Verletzte. Der mutmaßliche Täter sei festgenommen worden, hieß es. Zudem deutet der Vorfall auf eine Amoklage hin. Was genau sich an der Schule zutrug, ist noch unklar, ebenso wie viele Menschen wie schwer verletzt wurden. Das werde derzeit noch abgeklärt.
2: Ein Palliativarzt ist wegen 15-fachen Patientenmordes zur Höchststrafe verurteilt worden. Das Landgericht Berlin hat den 41-Jährigen zu lebenslanger Freiheitsstrafe verurteilt und die besondere Schwere der Schuld festgestellt. Zudem wurde eine Sicherungsverwahrung nach der Haftstrafe angeordnet und ein lebenslanges Berufsverbot verhängt. Verspätungen wird es wohl weiter geben. Dafür ist mehr Service für Reisende bei der Deutschen Bahn geplant. Konzernchefin Paller hat am Vormittag ein Sofortprogramm vorgestellt. Künftig sollen Fahrgäste beispielsweise besser und schneller über Verspätungen, Zugausfälle oder kurzfristige Gleiswechsel informiert werden. Unter anderem mithilfe von künstlicher Intelligenz. Die Teilzeitquote unter Lehrerinnen und Lehrern an den allgemeinbildenden Schulen in Deutschland ist weiter gestiegen. 44% der Lehrkräfte unterrichtete im vergangenen Schuljahr in Teilzeit, teilte das Statistische Bundesamt mit. Damit erreichte die Teilzeitquote bei Lehrkräften einen neuen Höchststand. Außerdem war mehr als jede dritte Lehrkraft im Schuljahr 24/25 mindestens 50 Jahre alt. Die FIFA will nach Informationen des britischen Senders Sky News über ein Ende des Teilnahmeverbots für russische Mannschaften beraten. Anlass sei die Entscheidung des Internationalen Olympischen Komitees, die Sanktionen gegen russische Sportlerinnen und Sportler zu beenden. Wegen des russischen Angriffs auf die Ukraine im März 2022 waren sämtliche russische Teams von internationalen Wettbewerben ausgeschlossen worden.
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4: Am Nachmittag verziehen sich in Augsburg und der Region so langsam die Wolken und der übliche Sonne-Wolken-Mix, den wir schon von den letzten Tagen kennen, hält Einzug. Temperaturen bis 25 Grad haben wir heute maximal, das heißt ja, knapp 5 Grad kälter als gestern. In der Nacht, da ist der Himmel dann ebenfalls teils klar, teils bewölkt und auch in der Nacht ist es ein bisschen kühler. Bis auf 15 Grad fällt das Thermometer heute Nacht. Am Donnerstag, am Freitag und am Samstag, da setzt sich dann immer mehr die Sonne durch. Morgen werden es 27 Grad maximal, Freitag und Samstag 29.
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5: Geblitzt wird gerade in Augsburg in der Rheinölstraße und in Augsburg in der Friedrich-Ebert-Straße. Fehlt noch was? Staus und Blitzer könnt ihr uns gerne per WhatsApp zuschicken an die 0821 50 242 26. Alle Blitzer findet ihr auf radioaugsburg.de.
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0: Das ist Radio Augsburg am Mittwoch. Seit mittlerweile 25 Jahren helfen die Beratungsstellen für Schwangerschaft und junge Familien vom SKF Menschen im ganzen Bistum weiter. Und das wird am kommenden Samstag mit einem ganz großen Familienfest hier bei uns in Augsburg gefeiert.
1: Radio Augsburg, der Blick ins Bistum.
0: Rund 3.800 Menschen haben sich im letzten Jahr an die 6 katholischen Beratungsstellen für Schwangerschaft und junge Familien im Bistum Augsburg gewandt. Die Nachfrage ist hoch. Viele werdende Mütter und junge Familien sind unsicher in ihrer neuen Rolle und haben viele Fragen, sagt Gisela Staringer-Rehm, Leiterin der Beratungsstelle in Augsburg.
2: Also unser Einstieg ist fast immer, dass die werdenden Eltern Angst, Sorge haben. Was wird denn, wenn das Kind da ist? Der Wohnraum ist zu klein, ein Gehalt fällt weg. Wie kann es finanziell weitergeben? Das ist oft der Einstieg bei uns in die Beratung. Und dann klären wir über die finanziellen Hilfeleistungen auf und können auch Anträge stellen.
0: So können die Beratungsstellen Familien in finanziellen Notlagen beispielsweise

0: helfen, Unterstützung aus dem kirchlichen Fonds Provita zu beantragen.
1: Und dann geht es aber noch eins weiter, weil wenn das Baby da ist, sind ja manchmal die Sorgen oder oftmals die Sorgen nicht vorbei, sondern dann haben die jungen Familien Fragen, ob das Baby sich gut entwickelt oder wenn es zu viel weint, was sie da tun können.
0: Und sogar bei unerfülltem Kinderwunsch helfen die Beraterinnen und Berater gerne weiter. Und das schon seit 25 Jahren. So ein Jubiläum muss gebührend gefeiert werden. Am Samstag ist in Augsburg ein großes Familienfest im Kinderhaus Sonnenschein.
1: Wir starten um 10 Uhr mit einem Kindergottesdienst. Im Anschluss an den Gottesdienst werden die Kinder mit dem Bischof Luftballone steigen lassen. Und danach gibt es bunte Programmangebote, sowohl für die Kinder als auch interessante Workshops für die Eltern. Und natürlich, gutes Essen und Trinken ist auch mit dabei.
0: Und auch nach dem Fest geht das Jubiläumsprogramm noch weiter. So tourt in den kommenden Monaten die Wanderausstellung Faces of Moms durch unser Bistum.
1: Wo junge Mütter porträtiert werden und zu den Fragestellungen Care-Arbeit, Mental Load sich äußern und wo das Thema strukturelle Ungleichheit in diesen Bereichen eine wichtige Rolle spielt.
0: Und im November, zum Abschluss des Jubiläumsjahrs, ist ein Keynote-Talk zum Thema Teenagermütter im Cinestar in Augsburg geplant.
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Ihr hört Radio Augsburg, einen schönen Mittwochnachmittag. Heute Mittag, da ging es ja ganz schön quirlig rund um den Ulrichsplatz zu. Vor der Basilika, sagt Ulrich und Afra, da haben sich über 600 Kinder versammelt, die alle ganz aufgeregt und ganz hoch erfreut waren. Was sie da alle gemacht haben, das erfahrt ihr gleich um halb bei uns in den Lokalnachrichten.

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1: Ich bin Eva Fischer. Am Augsburger Uniklinikum entsteht ein neues ambulantes OP-Zentrum. Es soll bereits im Sommer nächsten Jahres in Betrieb gehen und die Zeit bis zur Fertigstellung des Neubaus überbrücken. Das Gebäude wird in der Nähe der Notaufnahme in Modulbauweise errichtet und soll über 4 hochmoderne Operationssäle verfügen. Die Patienten werden hier am selben Tag aufgenommen, operiert und wieder nach Hause entlassen. Die Kosten für das OP-Zentrum belaufen sich voraussichtlich auf 35 Millionen Euro. Auf dem Lechfeld südlich von Augsburg war es heute Vormittag wieder besonders laut. Die Luftwaffe hat am Fliegerhorst Lechfeld mit ihren Eurofightern trainiert. Sie sind die modernsten Kampfflugzeuge, die Deutschland besitzt. Die Piloten zeigten bei ihrer Leistungsdemonstration Kunststücke wie Schrauben, Sturzflüge und Loopings. An die 1000 Männer sind gestern nach Augsburg gepilgert zur traditionellen Männerwallfahrt im Rahmen der Ulrichswoche. Sie sind aus allen Ecken des Bistums gekommen. Eine Gruppe von rund 20 Pilgern ist sogar Tag und Nacht fast 60 Kilometer von Türkheim bis nach Augsburg gewandert.
2: War ein bisschen anstrengend, also ich war froh, dass es die längere Pause war. Also war wirklich sehr schön und war ein faszinierendes Erlebnis, da mal durch die Nacht zu laufen.
3: Es ist ja eine spirituelle Erfahrung auch, eben im Schweigen zu gehen, und man macht ja auch kurze Gebetszeiten und Impulse.
4: Unterwegs zu sein ist einfach herrlich. Habe ich zwar Schmerzen gehabt, okay, aber es war einfach schön.
5: Man kommt einmal zur Ruhe, macht sich einmal Gedanken über Sachen, wo man sonst einfach die Zeit nicht hat dazu.
1: Mit großen Fahnen und zum Teil in Tracht zogen die Männer dann am Abend vom Augsburger Dom zur Basilika St. Ulrich und Afra, wo sie mit Bischof Bertram Mayer einen Gottesdienst feierten. Heute Morgen waren dann die Frauen an der Reihe. Trotz Regens kamen mehr als 300 Frauen in aller Herrgottsfrühe, um an der Friedenswallfahrt des Katholischen Frauenbundes teilzunehmen. Und heute Mittag war es dann quirlig. 600 Kita-Kinder aus 26 katholischen Kitas haben das Grab des heiligen Ulrichs in Augsburg besucht und Lieder und Geschichten über den Bistumsheiligen gehört. 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Am Himmel kämpfen Wolken und Sonne um die Vormachtstellung, aber die Sonne wird im Laufe des Tages immer stärker. Es gibt wieder diesen Sonne-Wolken-Mix, den wir schon von den letzten Tagen kennen, mit bisschen Wind. 25 Grad hat es heute maximal, das heißt bisschen kälter als gestern. In der Nacht, da ist der Himmel auch teils klar, teils bewölkt. Und auch in der Nacht ist es bisschen frischer als in der letzten Nacht. Bis auf 15 Grad fallen die Temperaturen. Morgen am Donnerstag, da steigen sie bis auf 27 Grad. Und es gibt auch wieder einen Sonne-Wolken-Mix mit mehr Sonne als heute Nachmittag. Und am Freitag und am Samstag, da werden es sogar 29 Grad.
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6: Geblitzt wird gerade in Augsburg in der Rheinölstraße und in Augsburg in der Friedrich-Ebert-Straße. Fehlt noch was? Staus und Blitzer könnt ihr uns gerne per WhatsApp zuschicken an die 0821 50 242 26. Alle Blitzer findet ihr auf radioaugsburg.de.
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1: Ich bin Eva Fischer. Die Gemeinde Bachhagel im Kreis Dillingen muss einen neuen Gemeinderat wählen. Die Kommunalwahl vom März wurde für ungültig erklärt. Grund ist, dass die Wählergemeinschaft Burghagel ihren Kandidaten nicht in geheimer Wahl, sondern offen per Handzeichen aufgestellt hat. Das verstößt gegen das Wahlrecht. 1000 Männer sind gestern Abend singend und betend durch die Augsburger Innenstadt gezogen. Sie nahmen an der traditionellen Männerwallfahrt im Rahmen der Ulrichswoche teil. Heute im Morgengrauen waren dann rund 300 Frauen an der Reihe und mittags kamen hunderte Kinder zum Grab des heiligen Ulrichs. Und nun zu weiteren Nachrichten aus Bayern, Deutschland und der Welt.
2: Ich bin Oliver Urbanke. Großeinsatz in Schongau in Oberbayern. Wie die Polizei mitgeteilt hat, gibt's Hinweise auf eine Amoktat am Welfengymnasium. Dabei sollen mehrere Menschen verletzt worden sein, darunter zwei schwer verletzte Mädchen. Der mutmaßliche Täter, ein 16-jähriger Jugendlicher, wurde nach Polizeiangaben festgenommen. In Berlin ist ein Palliativarzt wegen 15-fachen Patientenmordes verurteilt worden. Das Landgericht verhängte gegen den 41-Jährigen eine lebenslange Freiheitsstrafe. Thomas Borg berichtet.
3: Der Arzt soll von 2021 bis 2024 die Morde begangen haben. Bei Hausbesuchen gab er 12 Frauen und 3 Männern einen tödlichen Medikamentenmix. Das jüngste Opfer war 25 Jahre alt, das älteste 94. Alle waren schwerst krank, lagen aber noch nicht im Sterben. Der Arzt sagte im Prozess, er habe den Patienten Leid und Siechtum ersparen wollen.
2: Deutschland ist beim Thema Sonntagsshopping gespalten. Laut einer YouGov-Umfrage sind 43% dafür, 50% dagegen. Handelsverbände sehen Einkaufen als Freizeiterlebnis. Die Gewerkschaft Verdi entgegnet, dass der Sonntag für Beschäftigte der einzige verlässlich planbare freie Tag ist. Die Sonntagsöffnungszeit ist an das Ladenschlussgesetz gekoppelt und von Bundesland zu Bundesland unterschiedlich. Das Vertrauen in die Deutsche Bahn hat in den vergangenen Jahren schwer gelitten. Der bundeseigene Konzern hat sich daher zum Ziel gesetzt, mit 3 Maßnahmenpaketen schnell für bessere Stimmung zu sorgen. Im Mittelpunkt stehen KI-Lösungen, schnellere Auskünfte für Fahrgäste und mehr Komfort. Nicht nur bei der Bahn, auch in vielen anderen Branchen wird der Umgang mit künstlicher Intelligenz immer wichtiger. In Stellenanzeigen fordern Unternehmen mittlerweile immer öfter KI-Fähigkeiten von Bewerberinnen und Bewerbern. In einer Studie dazu heißt es auch, dass inzwischen 40% der Unternehmen in irgendeiner Form auf künstliche Intelligenz setzen.
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1: Am Nachmittag verziehen sich in Augsburg und der Region so langsam die Wolken und der übliche Sonne-Wolken-Mix, den wir schon von den letzten Tagen kennen, hält Einzug. Temperaturen bis 25 Grad haben wir heute maximal, das heißt ja, knapp 5 Grad kälter als gestern. In der Nacht, da ist der Himmel dann ebenfalls teils klar, teils bewölkt und auch in der Nacht ist es ein bisschen kühler. Bis auf 15 Grad fällt das Thermometer heute Nacht. Am Donnerstag, am Freitag und am Samstag, da setzt sich dann immer mehr die Sonne durch. Morgen werden es 27 Grad maximal, Freitag und Samstag 29.
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4: Geblitzt wird gerade auf der B2 Höhe Langweid am Lech und in Augsburg in der Postillonstraße. Fehlt noch was? Staus und Blitzer könnt ihr uns gerne per WhatsApp zuschicken an die 0821 50 242 26. Alle Blitzer findet ihr auf radioaugsburg.de.
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Es geht in Richtung Feierabend. Einen schönen Mittwochnachmittag. 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Es gibt so Menschen, die sind körperlich zu Leistungen fähig. Da können wir Normalos nur noch den Kopf schütteln. Oder könnt ihr euch vorstellen, 1100 Kilometer auf dem Fahrrad nonstop zu radeln, über Berg und Tal, Tag und Nacht. Die Geschichte eines Bonnstädter Ultracyclers erzählen wir euch gleich in den Lokalnachrichten um 12:30.

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1: Ich bin Eva Fischer. Im Augsburger Bauausschuss werden heute die neuen Pläne für die Sanierung der Augsburger Fuggerstraße vorgestellt. Pierre Hoffmann berichtet.
2: Die Straße wurde einst für den Durchgangsverkehr gesperrt und sollte dann zu einer Art Promenade umgebaut werden. Die Stadt konnte sich aber nicht darauf einigen, wie. Teils protestierten Naturschützer wegen geplanter Baumfällungen, teils waren die Kosten zu hoch. Geplant sind nun 4 Baumreihen, ein breiterer Grünstreifen für die schon bestehenden Linden, breitere Gehwege und nach wie vor 2 Autospuren. Die Straße soll wie bisher verkehrsberuhigt sein. Am Donnerstag soll der Bauausschuss den Baustart beschließen, bis zu 13 Millionen Euro soll der Umbau kosten. Voraussichtlich 2029 sollen die Arbeiten starten, 2031 fertig sein.
1: Dankeschön, Pia. Die Bewohner von Bachhagel müssen bald schon wieder zu den Urnen schreiten. Die Kommunalwahl vom März war nämlich ungültig. Wie das Landratsamt Dillingen heute mitteilt, hat die Wählergemeinschaft Burghagel ihre Kandidaten nicht in geheimer Wahl, sondern offen per Handzeichen bestimmt und aufgestellt. Das verstoße gegen das Wahlrecht. Jetzt muss das Landratsamt Dillingen einen neuen Wahltermin bestimmen. Bis zur Neuwahl fasst noch der jetzige Gemeinderat die Beschlüsse. Die Fusion der Verkehrsbetriebe von Augsburg und München verschiebt sich um mindestens ein Jahr. Nach Informationen der Augsburger Allgemeinen wird die Fusion von AVV und MVV frühestens Anfang 2028 über die Bühne gehen. Gründe sind unter anderem noch ungeklärte Finanzierungsfragen. Damit müssen die Fahrgäste noch länger auf ein einheitliches Ticketsystem für Augsburg und München warten. Von Flensburg nach Garmisch-Partenkirchen mit dem Radl, nonstop und ohne Schlaf. Der Bonnstädter Ultracycler Sebastian Meyer verbindet sportliche Höchstleistung mit sozialem Engagement, Veronika Götz berichtet.
3: Im Rahmen der deutschen Meisterschaft im Ultracycling fährt der diesjährige Europameister Anfang Juli die rund 1100 Kilometer lange Strecke von Flensburg nach Garmisch-Partenkirchen mit dem Rad. Ein Teil der Route führt dabei auch durch den Landkreis Augsburg. Unter dem Motto One Ride, One Mission for Kiku sammelt Meyer während des Rennens Spendengelder zugunsten des Kinderhauses Kiku in Kumasi in Ghana. Landrat Martin Seiler unterstützt das Projekt aus Überzeugung und überreichte einen Spendenscheck in Höhe von 500 Euro zur Förderung des Projekts. Zitat: Das außergewöhnliche Engagement von Sebastian Meyer zeigt eindrucksvoll, wie sportliche Leidenschaft und gesellschaftliche Verantwortung Hand in Hand gehen können.
1: Dankeschön, Veronika. Quirlig und laut war es heute Mittag vor der Basilika St. Ulrich und Afra in Augsburg. 600 Kinder aus 26 katholischen Kitas in der ganzen Region sind zur traditionellen Kinderwallfahrt im Rahmen der Ulrichswoche gekommen. Sie haben Lieder über den bistumsheiligen Ulrich gesungen und sein Grab in der Basilika besucht.
4: Wir wissen schon, dass der heilige Ulrich ein guter Mann war für die Fischer und die Menschen. Das ist ein Bischof.
5: Der sieht aus wie, der Nikolaus.
4: Aber bloß man erkennt den, weil er einen Fisch in der Hand hat.
5: Der hat früher, als in Augsburg Krieg war, hat er die Stadtmauer gebaut, damit die anderen nicht angreifen können. Und er wollte so sein wie Gott und den anderen helfen, wie ein Bischof.
1: Ganz im Morgengrauen und trotz heftigen Regens pilgerten heute auch bereits mehr als 300 Frauen vom Dom zur Ulrichsbasilika. Die alljährliche Frauenwallfahrt widmet sich traditionell dem Frieden in der Welt. Ulrike Stohwasser, die Diözesanvorsitzende des Katholischen Frauenbundes.
6: Heute hat man es nicht ganz so gespürt, weil es eben der Regen ein bisschen da war. Aber wenn man sieht, wie die Stadt auch zum Leben erwacht nach diesem Sonnenaufgang, das ist so wahnsinnig schön, durch diese ruhige Stadt zu gehen, zu beten für diesen Frieden. Und man hat dann auch innerlich diesen Frieden, diese Ruhe. Man spürt ihn richtig. Und ich glaube, das ist ein Grund, dass man sagt, ja, da bin ich dabei. Das tut mir einfach gut.
1: Morgen sind dann die etwas älteren Kinder dran mit der Wallfahrt der katholischen Schulen. Die Ulrichswoche ist die Festwoche zu Ehren unseres Bistums Heiligen. Die zahlreichen Wallfahrten locken jedes Jahr tausende Menschen in die Bistumshauptstadt. 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
3: Am Himmel kämpfen Wolken und Sonne um die Vormachtstellung, aber die Sonne wird im Laufe des Tages immer stärker. Es gibt wieder diesen Sonne-Wolken-Mix, den wir schon von den letzten Tagen kennen, mit bisschen Wind. 25 Grad hat es heute maximal, das heißt bisschen kälter als gestern. In der Nacht, da ist der Himmel auch teils klar, teils bewölkt. Und auch in der Nacht ist es bisschen frischer als in der letzten Nacht. Bis auf 15 Grad fallen die Temperaturen. Morgen am Donnerstag, da steigen sie bis auf 27 Grad. Und es gibt auch wieder einen Sonne-Wolken-Mix mit mehr Sonne als heute Nachmittag. Und am Freitag und am Samstag, da werden es sogar 29 Grad.
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7: Geblitzt wird gerade auf der B2 Höhe Langweid am Lech und in Augsburg in der Postillonstraße. Fehlt noch was? Staus und Blitzer könnt ihr uns gerne per WhatsApp zuschicken an die 0821 50 242 26. Alle Blitzer findet ihr auf radioaugsburg.de.
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0: Langsam geht der Arbeitstag hoffentlich zu Ende und der Feierabend startet.
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0: Wir schauen nach Lechhausen. Der Flößerpark im Augsburger Stadtteil Lechhausen, der ist fertiggestellt. Nach 13 Jahren Bauzeit ist am Lechufer östlich der Ulrichsbrücke jetzt ein Wasserspielplatz, der direkt in eine weitläufige Kiesbank übergeht, eine Gaststätte direkt am Lechufer sowie zahlreiche Sport- und Spielmöglichkeiten. Mit der Umgestaltung des Areals sind mehrere Ziele erreicht worden, so die Stadt Augsburg. Neben einer besseren Zugänglichkeit des Lechs sowie ansprechenden Spiel- und Sportmöglichkeiten ist die Grünanlage ökologisch aufgewertet worden und bietet einfach mehr Aufenthaltsqualität. Auch der Bezug zur Geschichte der Flößerei wird deutlich. Der Name Flößerpark knüpft schließlich an die Tradition der Lechflößerei in Lechhausen an.
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1: Ich bin Eva Fischer. Am Augsburger Uniklinikum entsteht ein neues ambulantes OP-Zentrum. Es soll bereits im Sommer nächsten Jahres in Betrieb gehen und die Zeit bis zur Fertigstellung des Neubaus überbrücken. Die Kosten dafür belaufen sich voraussichtlich auf 35 Millionen Euro. Immer mehr Jugendliche in Augsburg und der Region entscheiden sich für eine Karriere im Handwerk. Die Handwerkskammer Schwaben verzeichnet ein Plus von fast 14% bei den neu abgeschlossenen Ausbildungsverträgen. Das ist bayernweit der höchste Zuwachs. Und nun zu weiteren Nachrichten aus Bayern, Deutschland und der Welt.
2: Ich bin Oliver Urbanke. Großeinsatz in Schongau in Oberbayern. Wie die Polizei mitgeteilt hat, gibt es Hinweise auf eine Amoktat am Welfengymnasium. Der mutmaßliche Täter, ein 16-jähriger Jugendlicher, wurde nach Polizeiangaben festgenommen. Raffaela Habermann ist für uns vor Ort.
3: Im Moment geht man davon aus, dass es ein Täter ist, den man eben gefasst hat, immer noch mutmaßlich. Zwei Mädchen sind schwer verletzt, aber wahrscheinlich außer Lebensgefahr. Im Moment ist eine Spezialeinheit reinmarschiert, die einfach das ganze Schulareal nochmal absuchen, einfach nur aus Sicherheitsgründen, dass nicht wirklich noch ein zweiter Täter mit im Spiel ist.
2: Die NATO-Staaten haben bei ihrem Gipfeltreffen in Ankara neue Rüstungsverträge im Umfang von mehr als 43 Milliarden Euro angekündigt. Im Text der Abschlusserklärung heißt es zudem, man verpflichte sich dazu, die gemeinsamen Produktionskapazitäten auszubauen und mit der Industrie zusammenzuarbeiten, um Innovationen zu beschleunigen. Die Deutsche Bahn will ihre Kommunikation mit Kundinnen und Kunden verbessern. Dafür sollen laut Konzernchefin Paller bis Ende nächsten Jahres 50 Millionen Euro investiert werden. Geplant sind demnach neue Monitore an Bahnhöfen sowie eine neue App, die mit Hilfe von KI in Echtzeit zum Beispiel über kurzfristige Gleiswechsel informieren soll. Das Gesundheitssparpaket der Bundesregierung soll in dieser Woche vom Parlament verabschiedet werden. Die Grünen überlegen, das juristisch zu stoppen. Parteichef Banaschak nannte die Reform von Gesundheitsministerin Warken Murks. Er sagte der Mediengruppe Bayern, es gebe zu viele kurzfristige Änderungen, dass keine Beratung möglich sei. Deutschland liegt bei den Investitionen in Forschung und Entwicklung, Software, Design und anderen immateriellen Werten weltweit in der Spitzengruppe. Nach einer Studie der Weltorganisation für geistiges Eigentum summierten sich die Investitionen in Deutschland im vergangenen Jahr in diesem Bereich auf knapp 730 Milliarden Dollar. Das bedeutet Platz 3 hinter Japan und den USA.
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1: Ab und zu mal etwas Sonne, aber es bleibt heute bei vielen Wolken in Augsburg und der Region. Am Abend wird es auch wieder etwas windig sein. Aber bis morgen lockern die Wolken dann wieder auf. Morgen zeigt sich voraussichtlich für 12 Stunden die Sonne. Regen ist kein Thema mehr. Und wir kriegen 15 Grad beim Aufstehen und 27 Grad dann am Nachmittag.
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4: Geblitzt wird gerade in Augsburg in der Zugspitzstraße und in Augsburg in der Neuburger Straße. Fehlt noch was? Staus und Blitzer könnt ihr uns gerne per WhatsApp zuschicken an die 0821 50 242 26. Alle Blitzer findet ihr auf radioaugsburg.de.
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0: Das ist Radio Augsburg am Mittwoch. Seit mittlerweile 25 Jahren helfen die Beratungsstellen für Schwangerschaft und junge Familien vom SKF Menschen im ganzen Bistum weiter. Und das wird am kommenden Samstag mit einem ganz großen Familienfest hier bei uns in Augsburg gefeiert.
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0: Rund 3.800 Menschen haben sich im letzten Jahr an die 6 katholischen Beratungsstellen für Schwangerschaft und junge Familien im Bistum Augsburg gewandt. Die Nachfrage ist hoch. Viele werdende Mütter und junge Familien sind unsicher in ihrer neuen Rolle und haben viele Fragen, sagt Gisela Staringer-Rehm, Leiterin der Beratungsstelle in Augsburg.
2: Also unser Einstieg ist fast immer, dass die werdenden Eltern Angst, Sorge haben. Was wird denn, wenn das Kind da ist? Der Wohnraum ist zu klein, ein Gehalt fällt weg. Wie kann es finanziell weitergeben? Das ist oft der Einstieg bei uns in die Beratung. Und dann klären wir über die finanziellen Hilfeleistungen auf und können auch Anträge stellen.
0: So können die Beratungsstellen Familien in finanziellen Notlagen beispielsweise helfen, Unterstützung aus dem kirchlichen Fonds Pro Vita zu beantragen.
2: Und dann geht es aber noch eins weiter, weil wenn das Baby da ist, sind ja manchmal die Sorgen oder oftmals die Sorgen nicht vorbei, sondern dann haben die jungen Familien Fragen, ob das Baby sich gut entwickelt oder wenn es zu viel weint, was sie da tun können.
0: Und sogar bei unerfüllten Kinderwunsch helfen die Beraterinnen und Berater gerne weiter. Und das schon seit 25 Jahren. So ein Jubiläum muss gebührend gefeiert werden. Am Samstag ist in Augsburg ein großes Familienfest im Kinderhaus Sonnenschein.
2: Wir starten um 10 Uhr mit einem Kindergottesdienst. Im Anschluss an den Gottesdienst werden die Kinder mit dem Bischof Luftballone steigen lassen. Und danach gibt es bunte Programmangebote, sowohl für die Kinder als auch interessante Workshops für die Eltern. Und natürlich, gutes Essen und Trinken ist auch mit dabei.
0: Und auch nach dem Fest geht das Jubiläumsprogramm noch weiter. So tourt in den kommenden Monaten die Wanderausstellung Faces of Moms durch unser Bistum.
2: Wo junge Mütter porträtiert werden und zu den Fragestellungen Care-Arbeit, Mental Load sich äußern und wo das Thema strukturelle Ungleichheit in diesen Bereichen eine wichtige Rolle spielt.
0: Und im November

0: Oder zum Abschluss des Jubiläumsjahrs ist ein Kino-Talk zum Thema Teenagermütter im CineStar in Augsburg geplant.
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11: Wir radeln dieses Jahr bis 24. Juli und wir wollen dieses Jahr versuchen, in den 3 Wochen möglichst viele Alltagswege mit dem Rad zurückzulegen.
12: Die Hilfe kommt zu 100% an, das können wir sagen, weil eben wir dahinter stehen als Bistum.
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13: Es geht in Richtung Feierabend. Einen schönen Mittwochnachmittag. 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Es gibt so Menschen, die sind körperlich zu Leistungen fähig. Da können wir Normalos nur noch den Kopf schütteln. Oder könnt ihr euch vorstellen, 1100 Kilometer auf dem Fahrrad nonstop zu radeln. Über Berg und Tal, Tag und Nacht. Die Geschichte eines Bonnstädter Ultracyclers erzählen wir euch gleich in den Lokalnachrichten um 12:30.

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1: Ich bin Eva Fischer. Im Augsburger Bauausschuss werden heute die neuen Pläne für die Sanierung der Augsburger Fuggerstraße vorgestellt. Pierre Hoffmann berichtet.
2: Die Straße wurde einst für den Durchgangsverkehr gesperrt und sollte dann zu einer Art Promenade umgebaut werden. Die Stadt konnte sich aber nicht darauf einigen, wie. Teils protestierten Naturschützer wegen geplanter Baumfällungen, teils waren die Kosten zu hoch. Geplant sind nun 4 Baumreihen, ein breiterer Grünstreifen für die schon bestehenden Linden, breitere Gehwege und nach wie vor 2 Autospuren. Die Straße soll wie bisher verkehrsberuhigt sein. Am Donnerstag soll der Bauausschuss den Baustart beschließen, bis zu 13 Millionen Euro soll der Umbau kosten. Voraussichtlich 2029 sollen die Arbeiten starten, 2031 fertig sein.
1: Dankeschön, Pia. Die Bewohner von Bachhagel müssen bald schon wieder zu den Urnen schreiten. Die Kommunalwahl vom März war nämlich ungültig. Wie das Landratsamt Dillingen heute mitteilt, hat die Wählergemeinschaft Burghagel ihre Kandidaten nicht in geheimer Wahl, sondern offen per Handzeichen bestimmt und aufgestellt. Das verstoße gegen das Wahlrecht. Jetzt muss das Landratsamt Dillingen einen neuen Wahltermin bestimmen. Bis zur Neuwahl fasst noch der jetzige Gemeinderat die Beschlüsse. Die Fusion der Verkehrsbetriebe von Augsburg und München verschiebt sich um mindestens ein Jahr. Nach Informationen der Augsburger Allgemeinen wird die Fusion von AVV und MVV frühestens Anfang 2028 über die Bühne gehen. Gründe sind unter anderem noch ungeklärte Finanzierungsfragen. Damit müssen die Fahrgäste noch länger auf ein einheitliches Ticketsystem für Augsburg und München warten. Von Flensburg nach Garmisch-Partenkirchen mit dem Radl, nonstop und ohne Schlaf. Der Bonnstädter Ultracycler Sebastian Meyer verbindet sportliche Höchstleistung mit sozialem Engagement, Veronika Götz berichtet.
3: Im Rahmen der deutschen Meisterschaft im Ultracycling fährt der diesjährige Europameister Anfang Juli die rund 1100 Kilometer lange Strecke von Flensburg nach Garmisch-Partenkirchen mit dem Rad. Ein Teil der Route führt dabei auch durch den Landkreis Augsburg. Unter dem Motto One Ride, One Mission for Kiku sammelt Meyer während des Rennens Spendengelder zugunsten des Kinderhauses Kiku in Kumasi in Ghana. Landrat Martin Seiler unterstützt das Projekt aus Überzeugung und überreichte einen Spendenscheck in Höhe von 500 Euro zur Förderung des Projekts. Zitat: Das außergewöhnliche Engagement von Sebastian Meyer zeigt eindrucksvoll, wie sportliche Leidenschaft und gesellschaftliche Verantwortung Hand in Hand gehen können.
1: Dankeschön, Veronika. Quirlig und laut war es heute Mittag vor der Basilika St. Ulrich und Afra in Augsburg. 600 Kinder aus 26 katholischen Kitas in der ganzen Region sind zur traditionellen Kinderwallfahrt im Rahmen der Ulrichswoche gekommen. Sie haben Lieder über den bistumsheiligen Ulrich gesungen und sein Grab in der Basilika besucht.
4: Wir wissen schon, dass der heilige Ulrich ein guter Mann war für die Fischer und die Menschen. Das ist ein Bischof.
5: Der sieht aus wie der Nikolaus.
4: Aber bloß man erkennt den, weil er einen Fisch in der Hand hat.
5: Der hat früher, als in Augsburg Krieg war, hat er die Stadtmauer gebaut, damit die anderen nicht angreifen können. Und er wollte so sein wie Gott und den anderen helfen, wie ein Bischof.
1: Ganz im Morgengrauen und trotz heftigen Regens pilgerten heute auch bereits mehr als 300 Frauen vom Dom zur Ulrichsbasilika. Die alljährliche Frauenwallfahrt widmet sich traditionell dem Frieden in der Welt. Ulrike Stohwasser, die Diözesanvorsitzende des Katholischen Frauenbundes.
6: Heute hat man es nicht ganz so gespürt, weil es eben der Regen ein bisschen da war. Aber wenn man sieht, wie die Stadt auch zum Leben erwacht nach diesem Sonnenaufgang, das ist so wahnsinnig schön, durch diese ruhige Stadt zu gehen, zu beten für diesen Frieden. Und man hat dann auch innerlich diesen Frieden, diese Ruhe. Man spürt ihn richtig. Und ich glaube, das ist ein Grund, dass man sagt, ja, da bin ich dabei. Das tut mir einfach gut.
1: Morgen sind dann die etwas älteren Kinder dran mit der Wallfahrt der katholischen Schulen. Die Ulrichswoche ist die Festwoche zu Ehren unseres Bistums Heiligen. Die zahlreichen Wallfahrten locken jedes Jahr tausende Menschen in die Bistumshauptstadt. 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Ab und zu mal etwas Sonne, aber es bleibt heute bei vielen Wolken in Augsburg und der Region. Am Abend wird es auch wieder etwas windig sein. Aber bis morgen lockern die Wolken dann wieder auf. Morgen zeigt sich voraussichtlich für 12 Stunden die Sonne. Regen ist kein Thema mehr. Und wir kriegen 15 Grad beim Aufstehen und 27 Grad dann am Nachmittag.
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7: Geblitzt wird gerade in Augsburg in der Zugspitzstraße und in Augsburg in der Neuburger Straße. Fehlt noch was? Staus und Blitzer könnt ihr uns gerne per WhatsApp zuschicken an die 0821 50 242 26. Alle Blitzer findet ihr auf radioaugsburg.de.
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0: Heute geht der Augsburger Jazz-Sommer los. Zum 34. Mal finden im Juli und August wieder die Open-Air-Konzerte im Botanischen Garten und im Brunnenhof am Zeughaus in Augsburg statt. Top-Acts sind in diesem Jahr unter anderem die Auftritte von Bill Frisell, Julia Hülsmann und Joey Calerzo. Fans des Jazz-Sommers loben die sommerliche Atmosphäre bei den Freiluftkonzerten in den Abendstunden im Rosenpavillon oder in der Altstadt. 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
1: Ich bin Eva Fischer. Die Gemeinde Bachhagel im Kreis Dillingen muss einen neuen Gemeinderat wählen. Die Kommunalwahl vom März wurde für ungültig erklärt. Grund ist, dass die Wählergemeinschaft Burghagel ihren Kandidaten nicht in geheimer Wahl, sondern offen per Handzeichen aufgestellt hat. Das verstößt gegen das Wahlrecht. 1000 Männer sind gestern Abend singend und betend durch die Augsburger Innenstadt gezogen. Sie nahmen an der traditionellen Männerwallfahrt im Rahmen der Ulrichswoche teil. Heute im Morgengrauen waren dann rund 300 Frauen an der Reihe und mittags kamen hunderte Kinder zum Grab des heiligen Ulrichs. Und nun zu weiteren Nachrichten aus Bayern, Deutschland und der Welt.
2: Ich bin Oliver Urbanke. Mehrere EU-Parlamentarier fordern von europäischen Fußballverbänden eine Untersuchung gegen FIFA-Chef Gianni Infantino. Es geht um die Frage, ob die FIFA sich von US-Präsident Trump beeinflussen hat lassen, die Rotsperre gegen US-Spieler Balogun aufzuheben. Ein entsprechender Brief hat nach Angaben der Initiatoren schon mehr als 55 Unterschriften gesammelt. Bei einem Vorfall an einem Gymnasium in Oberbayern sind laut Polizei mindestens 2 Mädchen schwer verletzt worden. In Lebensgefahr befinden sie sich wohl nicht. Wie viele Menschen insgesamt wie schwer verletzt wurden, blieb zunächst unklar. Der mutmaßliche Täter, ein 16-Jähriger, habe die Schule mit Messer und Schusswaffe betreten. Nach kurzer Flucht war er am Nachmittag festgenommen worden. In der türkischen Hauptstadt Ankara endet heute der NATO-Gipfel und nicht alles lief harmonisch ab. Dieter Ebeling berichtet.
3: Es gab die erwartete Konfrontation. Der US-Präsident ging die Europäer an, weil sie angeblich nicht genug für die eigene Verteidigung tun. Und Generalsekretär Rutte, eigentlich einer der ganz großen Trump-Flüsterer, musste da sehr deutlich widersprechen. Es kam auch, was nicht erwartet wurde, Trumps Beharren auf der Einverleibung Grönlands und ein drohendes Handelsembargo gegen den furchtbaren Partner Spanien.
2: Ein Palliativarzt ist wegen 15-fachen Mordes von Patienten zur Höchststrafe verurteilt worden. Das Landgericht Berlin hat den 41-Jährigen zu lebenslanger Freiheitsstrafe verurteilt und die besondere Schwere der Schuld festgestellt. Zudem wurde eine Sicherungsverwahrung nach der Haftstrafe angeordnet. Billig-Airlines machen es schon lange, jetzt auch die Lufthansa. Der Kranich-Konzern erhebt laut Medienberichten seit dem 1. Juli auch auf Langstreckenflügen eine extra Gebühr für Sitzplatzwechsel. Heißt, es lohnt sich nicht mehr, bis zum Check-in zu warten, um einen eventuell besseren Sitz zu ergattern. Die Höhe der Gebühr ist abhängig von der Strecke, dem Abflugort und der Buchungszeit.
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1: Ab und zu mal etwas Sonne, aber es bleibt heute bei vielen Wolken in Augsburg und der Region. Am Abend wird es auch wieder etwas windig sein. Aber bis morgen lockern die Wolken dann wieder auf. Morgen zeigt sich voraussichtlich für 12 Stunden die Sonne. Regen ist kein Thema mehr. Und wir kriegen 15 Grad beim Aufstehen und 27 Grad dann am Nachmittag.
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4: Geblitzt wird gerade auf der B2 Höhe Langweid am Lech und in Augsburg in der Neuburger Straße. Fehlt noch was? Staus und Blitzer könnt ihr uns gerne per WhatsApp zuschicken an die 0821 50 242 26. Alle Blitzer findet ihr auf radioaugsburg.de.
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Es geht in Richtung Feierabend. Einen schönen Mittwochnachmittag. 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Es gibt so Menschen, die sind körperlich zu Leistungen fähig. Da können wir Normalos nur noch den Kopf schütteln. Oder könnt ihr euch vorstellen, 1100 Kilometer auf dem Fahrrad nonstop zu radeln, über Berg und Tal, Tag und Nacht. Die Geschichte eines Bonnstädter Ultracyclers erzählen wir euch gleich in den Lokalnachrichten um 12:30.

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1: Ich bin Eva Fischer. Im Augsburger Bauausschuss werden heute die neuen Pläne für die Sanierung der Augsburger Fuggerstraße vorgestellt. Pierre Hoffmann berichtet.
2: Die Straße wurde einst für den Durchgangsverkehr gesperrt und sollte dann zu einer Art Promenade umgebaut werden. Die Stadt konnte sich aber nicht darauf einigen, wie. Teils protestierten Naturschützer wegen geplanter Baumfällungen, teils waren die Kosten zu hoch. Geplant sind nun 4 Baumreihen, ein breiterer Grünstreifen für die schon bestehenden Linden, breitere Gehwege und nach wie vor 2 Autospuren. Die Straße soll wie bisher verkehrsberuhigt sein. Am Donnerstag soll der Bauausschuss den Baustart beschließen. Bis zu 13 Millionen Euro soll der Umbau kosten. Voraussichtlich 2029 sollen die Arbeiten starten, 2031 fertig sein.
1: Dankeschön, Pia. Die Bewohner von Bachhagel müssen bald schon wieder zu den Urnen schreiten. Die Kommunalwahl vom März war nämlich ungültig. Wie das Landratsamt Dillingen heute mitteilt, hat die Wählergemeinschaft Burghagel ihre Kandidaten nicht in geheimer Wahl, sondern offen per Handzeichen bestimmt und aufgestellt. Das verstoße gegen das Wahlrecht. Jetzt muss das Landratsamt Dillingen einen neuen Wahltermin bestimmen. Bis zur Neuwahl fasst noch der jetzige Gemeinderat die Beschlüsse. Die Fusion der Verkehrsbetriebe von Augsburg und München verschiebt sich um mindestens ein Jahr. Nach Informationen der Augsburger Allgemeinen wird die Fusion von AVV und MVV frühestens Anfang 2028 über die Bühne gehen. Gründe sind unter anderem noch ungeklärte Finanzierungsfragen. Damit müssen die Fahrgäste noch länger auf ein einheitliches Ticketsystem für Augsburg und München warten. Von Flensburg nach Garmisch-Partenkirchen mit dem Radl, nonstop und ohne Schlaf. Der Bonnstädter Ultracycler Sebastian Meyer verbindet sportliche Höchstleistung mit sozialem Engagement, Veronika Götz berichtet.
3: Im Rahmen der deutschen Meisterschaft im Ultracycling fährt der diesjährige Europameister Anfang Juli die rund 1100 Kilometer lange Strecke von Flensburg nach Garmisch-Partenkirchen mit dem Rad. Ein Teil der Route führt dabei auch durch den Landkreis Augsburg. Unter dem Motto One Ride, One Mission for Kiku sammelt Meyer während des Rennens Spendengelder zugunsten des Kinderhauses Kiku in Kumasi in Ghana. Landrat Martin Seiler unterstützt das Projekt aus Überzeugung und überreicht einen Spendenscheck in Höhe von 500 Euro zur Förderung des Projekts. Zitat: Das außergewöhnliche Engagement von Sebastian Meyer zeigt eindrucksvoll, wie sportliche Leidenschaft und gesellschaftliche Verantwortung Hand in Hand gehen können.
1: Dankeschön, Veronika. Quirlig und laut war es heute Mittag vor der Basilika St. Ulrich und Afra in Augsburg. 600 Kinder aus 26 katholischen Kitas in der ganzen Region sind zur traditionellen Kinderwallfahrt im Rahmen der Ulrichswoche gekommen. Sie haben Lieder über den bistumsheiligen Ulrich gesungen und sein Grab in der Basilika besucht.
4: Wir wissen schon, dass der heilige Ulrich ein guter Mann war für die Fische und die Menschen. Das ist ein Bischof.
5: Der sieht aus wie der Nikolaus.
4: Aber bloß man erkennt den, weil er einen Fisch in der Hand hat.
5: Der hat früher, als in Augsburg Krieg war, hat er die Stadtmauer gebaut, damit die anderen nicht angreifen können. Und er wollte so sein wie Gott und den anderen helfen, wie ein Bischof.
1: Ganz im Morgengrauen und trotz heftigen Regens pilgerten heute auch bereits mehr als 300 Frauen vom Dom zur Ulrichsbasilika. Die alljährliche Frauenwallfahrt widmet sich traditionell dem Frieden in der Welt. Ulrike Stohwasser, die Diözesanvorsitzende des Katholischen Frauenbundes.
6: Heute hat man es nicht ganz so gespürt, weil es eben der Regen ein bisschen da war. Aber wenn man sieht, wie die Stadt auch zum Leben erwacht nach diesem Sonnenaufgang, das ist so wahnsinnig schön, durch diese ruhige Stadt zu gehen, zu beten für diesen Frieden. Und man hat dann auch innerlich diesen Frieden, diese Ruhe. Man spürt ihn richtig. Und ich glaube, das ist ein Grund, dass man sagt, ja, da bin ich dabei. Das tut mir einfach gut.
1: Morgen sind dann die etwas älteren Kinder dran mit der Wallfahrt der katholischen Schulen. Die Ulrichswoche ist die Festwoche zu Ehren unseres Bistums Heiligen. Die zahlreichen Wallfahrten locken jedes Jahr tausende Menschen in die Bistumshauptstadt. 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Am Abend wird es auch wieder etwas windig sein. Aber bis morgen lockern die Wolken dann wieder auf. Morgen zeigt sich voraussichtlich für 12 Stunden die Sonne. Regen ist kein Thema mehr. Und wir kriegen 15 Grad beim Aufstehen und 27 Grad dann am Nachmittag.
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7: Geblitzt wird gerade auf der B2 Höhe Langweid am Lech und in Augsburg in der Neuburger Straße. Fehlt noch was? Staus und Blitzer könnt ihr uns gerne per WhatsApp zuschicken an die 0821 50 242 26. Alle Blitzer findet ihr auf radioaugsburg.de.
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1: Bei uns war es heute Morgen ziemlich haarig und giftig. Der Eichenprozessionsspinner prozessiert durch unsere Region und das ist gar nicht mal so gut.
2: Die Haare von den Raupen sind nämlich ziemlich giftig und können allergische Reaktionen auslösen. Morgen wird es dafür ein bisschen schöner, nicht nur was das Wetter angeht.
1: Wir sprechen über die Epoki-App, mit der wir Augsburg besser erleben können.
2: Mit der App können wir virtuell durch die Stadt laufen und uns alte historische Gebäude ansehen, auch wenn die schon nicht mehr stehen. Bis morgen. Wir sind Veronika Götz
1: und David Kempin.
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1: Ich bin Joshua Heise. Tennisprofi Alexander Zverev steht zum ersten Mal im Halbfinale von Wimbledon. Der 29-Jährige hat seinen Angstgegner Taylor Fritz überraschend glatt in 3 Sätzen besiegt und damit eine Serie von 7 Niederlagen gegen den Amerikaner beendet. Einen Monat nach seinem French Open-Sieg greift Zverev am Freitag gegen den Briten Arthur Ferry nach dem Finaleinzug. Die Deutsche Bahn will ihre Kommunikation mit Kundinnen und Kunden verbessern. Dafür sollen laut Konzernchefin Paller bis Ende nächsten Jahres 50 Millionen Euro investiert werden. Geplant sind demnach neue Monitore an Bahnhöfen sowie eine neue App, die mit Hilfe von KI in Echtzeit zum Beispiel über kurzfristige Gleiswechsel informieren soll. Großeinsatz in Schongau in Oberbayern. Wie die Polizei mitgeteilt hat, gibt es Hinweise auf eine Amoktat am Welfen-Gymnasium. Der mutmaßliche Täter, ein 16-jähriger Jugendlicher, wurde nach Polizeiangaben festgenommen. Florian Kern berichtet von vor Ort.
2: Nach aktuellen Informationen der Polizei soll der Tatverdächtige eine Schusswaffe bei sich getragen haben. Ob diese auch zum Einsatz kam, ist bislang aber nicht klar. Der 16-Jährige soll die beiden 13-jährigen Schülerinnen aus der Region mit einem Messer schwer verletzt haben. Sie sind inzwischen außer Lebensgefahr. Über den genauen Hintergrund der Tat herrscht nach wie vor Unklarheit.
1: Die Deutsche Umwelthilfe hat einen Rechtsstreit gegen die Lufthansa gewonnen. Das Oberlandesgericht Köln hat die Berufung der Airline zurückgewiesen. Die Lufthansa hatte damit geworben, dass Kunden ihre CO2-Emissionen durch nachhaltige Flugkraftstoffe direkt beim Buchen reduzieren können. Das Gericht sah das als irreführend an, weil die Kraftstoffe erst zeitlich verzögert eingesetzt werden.
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1: Am Abend klingen die Schauer in Alpennähe ab, in der Nacht ist es dann locker bewölkt oder klar. Die Temperaturen sinken auf 16 bis 11 Grad. Morgen breiten sich im Osten zum Teil einige Quellwolken aus, sonst setzt sich immer mehr die Sonne durch. Die Höchstwerte erreichen 22 bis 29 Grad. Von Freitag bis Sonntag scheint häufig die Sonne, die Temperaturen steigen auf rund 30 Grad.
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3: Geblitzt wird gerade in Augsburg in der Hessenbachstraße und in Augsburg in der Neuburger Straße. Fehlt noch was? Staus und Blitzer könnt ihr uns gerne per WhatsApp zuschicken an die 0821 50 242 26. Alle Blitzer findet ihr auf radioaugsburg.de.
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1: Am Abend klingen die Schauer in Alpennähe ab, in der Nacht ist es dann locker bewölkt oder klar. Die Temperaturen sinken auf 16 bis 11 Grad. Morgen breiten sich im Osten zum Teil einige Quellwolken aus, sonst setzt sich immer mehr die Sonne durch. Die Höchstwerte erreichen 22 bis 29 Grad. Von Freitag bis Sonntag scheint häufig die Sonne, die Temperaturen steigen auf rund 30 Grad.
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2: Geblitzt wird gerade in Augsburg in der Hessenbachstraße und in Augsburg in der Neuburger Straße. Fehlt noch was? Staus und Blitzer könnt ihr uns gerne per WhatsApp zuschicken an die 0821 50 242 26. Alle Blitzer findet ihr auf radioaugsburg.de.
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1: Ich bin Joshua Heise. Ab morgen können vorerst keine neuen Anträge auf Heizungsförderung mehr gestellt werden. Bis zum 20. Juli gibt es einen Antragsstopp, weil die staatliche Förderbank KfW und das Bundesamt BAFA technisch umgerüstet werden. Ab dem 21. Juli gelten neue Förderbedingungen mit weniger Zuschuss für den Einbau von Wärmepumpen und anderen klimafreundlichen Heizungen. Bei einer mutmaßlichen Amoktat an einem Gymnasium im oberbayerischen Schongau sind zwei Mädchen schwer verletzt worden, schweben aber nicht mehr in Lebensgefahr. Ein 16-Jähriger ist nach Polizeiangaben festgenommen worden. Er soll ein Messer und eine Schusswaffe dabei gehabt haben. Laut Bayerns Innenminister Herrmann war der Jugendliche früher in psychiatrischer Behandlung. Das Motiv ist noch unklar. In Berlin ist ein Palliativarzt wegen 15-fachen Mordes von Patienten zu einer lebenslangen Freiheitsstrafe mit anschließender Sicherungsverwahrung verurteilt worden. Außerdem verhängte das Landgericht Berlin ein lebenslanges Berufsverbot. Thomas Brockt berichtet.
2: Der Arzt soll von 2021 bis 2024 die Morde begangen haben. Bei Hausbesuchen gab er 12 Frauen und 3 Männern einen tödlichen Medikamentenmix. Alle waren schwerst krank, lagen aber noch nicht im Sterben. Das Ganze könnte noch eine viel größere Dimension bekommen. Die Staatsanwaltschaft ermittelt in 76 weiteren Fällen und geht von einer weiteren Anklage noch in diesem Jahr aus.
1: Mit einem überraschend glatten Sieg in 3 Sätzen steht Tennisprofi Alexander Zverev zum ersten Mal in seiner Karriere im Wimbledon-Halbfinale. Der 29-Jährige brach damit seine Niederlageserie gegen Angstgegner Taylor Fritz aus den USA. Am Freitag steht Zverev dem britischen Außenseiter Arthur Ferry gegenüber.
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1: Am Abend klingen die Schauer in Alpennähe ab. In der Nacht ist es dann locker bewölkt oder klar. Die Temperaturen sinken auf 16 bis 11 Grad. Morgen breiten sich im Osten zum Teil einige Quellwolken aus, sonst setzt sich immer mehr die Sonne durch. Die Höchstwerte erreichen 22 bis 29 Grad. Von Freitag bis Sonntag scheint häufig die Sonne. Die Temperaturen steigen auf rund 30 Grad.
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3: Geblitzt wird gerade in Augsburg in der Neuburger Straße und in Augsburg in der Hessenbachstraße. Fehlt noch was? Staus und Blitzer könnt ihr uns gerne per WhatsApp zuschicken an die 0821 50 242 26. Alle Blitzer findet ihr auf radioaugsburg.de.
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1: Am Abend klingen die Schauer in Alpennähe ab. In der Nacht ist es dann locker bewölkt oder klar. Die Temperaturen sinken auf 16 bis 11 Grad. Morgen breiten sich im Osten zum Teil einige Quellwolken aus. Sonst setzt sich immer mehr die Sonne durch. Die Höchstwerte erreichen 22 bis 29 Grad. Von Freitag bis Sonntag scheint häufig die Sonne. Die Temperaturen steigen auf rund 30 Grad.
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2: Geblitzt wird gerade in Augsburg in der Neuburger Straße und in Augsburg in der Hessenbachstraße. Fehlt noch was? Staus und Blitzer könnt ihr uns gerne per WhatsApp zuschicken. An die 0821 50 242 26. Alle Blitzer findet ihr auf radioaugsburg.de.
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1: Ich bin Joshua Heise. Bei einer mutmaßlichen Amoktat an einem Gymnasium im oberbayerischen Schongau sind zwei Mädchen schwer verletzt worden. Sie schweben aber nicht mehr in Lebensgefahr. Laut Bundesinnenminister Dobrindt hatte der mutmaßliche Täter erst einen Schuss abgegeben, nachdem die Waffe versagte, aber dann mit einem Messer zugestochen. Der 16-Jährige ist demnach ein ehemaliger Schüler und war in psychiatrischer Behandlung. Er sitzt jetzt in Untersuchungshaft. Bundeskanzler Merz sieht die NATO nach ihrem Gipfel in Ankara gestärkt, trotz der massiven Kritik von US-Präsident Trump an Verbündeten. Man sei einen wichtigen Schritt vorangekommen, sagte Merz zum Abschluss des Treffens. Thomas Brockt berichtet.
2: Der große Knall ist ausgeblieben, das allein sorgt für gute Laune beim Kanzler. Merz lobt ausdrücklich den Auftritt von Trump in den Beratungen. Der habe aufmerksam zugehört und auch Äußerungen kleinerer Mitgliedstaaten mit großer Sympathie begleitet. Merz würdigt auch die Rolle von NATO-Generalsekretär Rutte, dem er immer wieder vorgeworfen wird, Trump zu sehr zu umschmeicheln. Rüttes charmante und engagierte Art habe den Erfolg erst möglich gemacht.
1: Nach den Grünen zieht auch die Linke gegen die Krankenkassenreform vor das Bundesverfassungsgericht. Der Abgeordnete Gürpiner hat einen entsprechenden Eilantrag eingereicht. Wie schon die Grünen begründete er den Schritt mit den jüngsten Änderungsanträgen, die sich in der Kürze der Zeit nicht ordentlich prüfen ließen. Die Bundesregierung will das Gesetz am Freitag durch Bundestag und Bundesrat bringen. Tennisprofi Alexander Zverev steht zum ersten Mal im Halbfinale von Wimbledon. Der 29-Jährige hat seinen Angstgegner Taylor Fritz überraschend glatt in 3 Sätzen besiegt und damit eine Serie von 7 Niederlagen gegen den Amerikaner beendet. Einen Monat nach seinem French Open-Sieg greift Zverev am Freitag gegen den Briten Arthur Ferry nach dem Finaleinzug.
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1: In der Nacht ist es locker bewölkt oder klar. Die Temperaturen sinken auf 16 bis 11 Grad. Morgen breiten sich im Osten zum Teil einige Quellwolken aus, sonst setzt sich immer mehr die Sonne durch. Die Höchstwerte erreichen 22 bis 29 Grad. Von Freitag bis Sonntag scheint häufig die Sonne. Die Temperaturen steigen dann auf rund 30 Grad.
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3: Geblitzt wird gerade auf der B2-Höhe Langweid am Lech und in Augsburg in der Mühlhauser Straße. Fehlt noch was? Staus und Blitzer könnt ihr uns gerne per WhatsApp zuschicken. An die 0821 50 242 26. 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
1: In der Nacht ist es locker bewölkt oder klar. Die Temperaturen sinken auf 16 bis 11 Grad. Morgen breiten sich im Osten zum Teil einige Quellwolken aus, sonst setzt sich immer mehr die Sonne durch. Die Höchstwerte erreichen 22 bis 29 Grad. Von Freitag bis Sonntag scheint häufig die Sonne. Die Temperaturen steigen dann auf rund 30 Grad.
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2: Geblitzt wird gerade auf der B2-Höhe Langweid am Lech und in Augsburg in der Mühlhauser Straße. Fehlt noch was? Staus und Blitzer könnt ihr uns gerne per WhatsApp zuschicken an die 0821 50 242 26. Alle Blitzer findet ihr auf radioaugsburg.de.
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1: Ich bin Yves Simon. Bei einer mutmaßlichen Amoktat an einem Gymnasium im oberbayerischen Schongau hat ein 16-Jähriger zwei Mädchen schwer verletzt. Sie schweben aber nicht mehr in Lebensgefahr. Jetzt wird ermittelt. Joshua Heise berichtet für uns.
2: Der Jugendliche war nach Angaben von Bundesinnenminister Dobrindt ein ehemaliger Schüler des Gymnasiums. Er war demnach mit einer Schusswaffe bewaffnet, doch die versagte nach einem Schuss ins Leere. Daraufhin zückte der Teenager ein Messer und griff die Mädchen an. Sie waren wohl zufällige Opfer. Das Tatmotiv ist noch unklar. Der Tatverdächtige war den Behörden zufolge in psychiatrischer Behandlung. Er sitzt jetzt in Untersuchungshaft.
1: Ab morgen können erstmal keine neuen Anträge auf Heizungsförderung mehr gestellt werden. Bis zum 20. Juli gibt es einen Antragsstopp, weil die staatliche Förderbank KfW und das Bundesamt BAFA technisch umgerüstet werden. Ab dem 21. Juli gelten dann neue Förderbedingungen mit weniger Zuschuss für den Einbau von Wärmepumpen und anderen klimafreundlichen Heizungen. Die Teilnehmer des NATO-Gipfels in Ankara haben eine positive Bilanz gezogen. US-Präsident Trump spricht von einer unglaublichen Liebe im Raum, auch wenn er mal wieder die Partnerländer scharf angegriffen hat und Spanien mit einem Ende der Handelsbeziehungen gedroht hat. Auch sein Grönland-Anspruch war wieder Thema. NATO-Generalsekretär Rutte sagt trotzdem, das Bündnis ist aus seiner Sicht stärker und einiger als jemals zuvor. Mit einem überraschend glatten Sieg in drei Sätzen steht Tennisprofi Alexander Zverev zum ersten Mal in seiner Karriere im Wimbledon-Halbfinale. Der 29-Jährige hat damit seine Niederlagenserie gegen Angstgegner Taylor Fritz aus den USA gebrochen. Am Freitag, da steht Zverev dann dem britischen Außenseiter Arthur Ferry gegenüber.
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1: Heute Nacht ist es meistens locker bewölkt oder klar. Die Temperaturen gehen runter auf 16 bis 11 Grad. Morgen dann breiten sich im Osten einige Quellwolken aus, aber ansonsten setzt sich doch mehr und mehr die Sonne durch. Das Ganze bei Temperaturen zwischen 22 und 29 Grad. Und von Freitag bis Sonntag, also übers Wochenende, scheint meistens die Sonne. Es wird richtig schön sommerlich und angenehm bei rund 30 Grad.
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3: Geblitzt wird gerade in Augsburg in der Mühlhauser Straße. Fehlt noch was? Staus und Blitzer könnt ihr uns gerne per WhatsApp zuschicken an die 0821 50 242 26. Alle Blitzer findet ihr auf radioaugsburg.de.
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1: Heute Nacht ist es meistens locker bewölkt oder klar. Die Temperaturen gehen runter auf 16 bis 11 Grad. Morgen dann breiten sich im Osten einige Quellwolken aus, aber ansonsten setzt sich doch mehr und mehr die Sonne durch. Das Ganze bei Temperaturen zwischen 22 und 29 Grad. Und von Freitag bis Sonntag, also übers Wochenende, scheint meistens die Sonne. Es wird richtig schön sommerlich und angenehm bei rund 30 Grad.
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2: Geblitzt wird gerade in Augsburg in der Mühlhauser Straße. Fehlt noch was? Staus und Blitzer könnt ihr uns gerne per WhatsApp zuschicken an die 0821 50 242 26. Alle Blitzer findet ihr auf radioaugsburg.de.
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1: Ich bin Yves Simon. US-Präsident Trump hat ja die Waffenruhe mit dem Iran wieder für beendet erklärt und angreifen lassen. Der französische Präsident Macron sieht trotz der neuen Eskalation die Diplomatie noch nicht am Ende. Die 60-Tage-Frist soll erstmal weiterlaufen, meint er. Und Trump hat auch inzwischen bekräftigt, dass die Verhandlungen über Diplomaten weitergehen sollen. Schock im oberbayerischen Schongau. Dort sind bei einer mutmaßlichen Amoktat an einem Gymnasium zwei 13-jährige Mädchen mit einem Messer schwer verletzt worden. Sie schweben aber nicht mehr in Lebensgefahr, wie uns die Polizei mitgeteilt hat. Ein 16-jähriger Ex-Schüler soll der Amokläufer sein. Die beiden hat er wohl zufällig ausgewählt. Laut Innenminister Dobrindt ist der Täter kroatischer Staatsbürger. Näheres ist aber noch nicht bekannt. Nur, dass er in psychiatrischer Behandlung war und jetzt in Untersuchungshaft sitzt. Im Raum Nürnberg-Fürth hat am Abend ein Böschungsbrand den S-Bahn-Verkehr zeitweise ganz schön lahmgelegt. Das Feuer war zwischen Fürth-Fach und dem Klinikum Fürth ausgebrochen. Bis alles wieder gelöscht war, sind 1,5 Stunden vergangen, wie wir von der Deutschen Bahn hören. So lange konnten weder S-Bahnen noch andere Züge an der Stelle langfahren. Auch jetzt kommt es noch zu Verspätungen. Betroffen ist insbesondere die S1 zwischen Bamberg und Hersbruck. Die mexikanische Fußballikone Rafael Márquez wird neuer Nationaltrainer. Der ehemalige Barcelona-Profi und Assistenzcoach übernimmt nach dem WM-Ausscheiden im Achtelfinale gegen England das Amt vom bisherigen Trainer Aguirre. Er soll das Team mit Blick auf die nächste WM wieder fit bekommen. Die ist dann im Jahr 2030, also in 4 Jahren. Mexiko hatte das Achtelfinale vor heimischer Kulisse im Aztekenstadion gegen England mit 2:3 verloren.
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1: Heute Nacht ist es meistens locker bewölkt oder klar. Die Temperaturen gehen runter auf 16 bis 11 Grad. Morgen dann breiten sich im Osten einige Quellwolken aus, aber ansonsten setzt sich doch mehr und mehr die Sonne durch. Das Ganze bei Temperaturen zwischen 22 und 29 Grad. Und von Freitag bis Sonntag, also übers Wochenende, scheint meistens die Sonne. Es wird richtig schön sommerlich und angenehm bei rund 30 Grad.
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2: Geblitzt wird gerade in Augsburg in der Mühlhauser Straße. Fehlt noch was? Staus und Blitzer könnt ihr uns gerne per WhatsApp zuschicken an die 0821 50 242 26. Alle Blitzer findet ihr auf radioaugsburg.de.
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1: Heute Nacht ist es meistens locker bewölkt oder klar. Die Temperaturen gehen runter auf 16 bis 11 Grad. Morgen dann breiten sich im Osten einige Quellwolken aus, aber ansonsten setzt sich doch mehr und mehr die Sonne durch. Das Ganze bei Temperaturen zwischen 22 und 29 Grad. Und von Freitag bis Sonntag, also übers Wochenende, scheint meistens die Sonne. Es wird richtig schön sommerlich und angenehm bei rund 30 Grad.
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2: Geblitzt wird gerade in Augsburg in der Mühlhauser Straße. Fehlt noch was? Staus und Blitzer könnt ihr uns gerne per WhatsApp zuschicken an die 0821 50 242 26. Alle Blitzer findet ihr auf radioaugsburg.de.
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1: Ich bin Yves Simon. Die NATO-Länder haben der Ukraine beim Gipfel in Ankara weitere Militärhilfen von 140 Milliarden Euro bis Ende des nächsten Jahres zugesagt. In der Schlusserklärung wird Russland auch langfristig noch als Bedrohung bezeichnet. Gleichzeitig soll das Bündnis modernisiert werden, mit mehr Verantwortung für Europa und auch für Kanada. Verteidigungsminister Pistorius betont, dass der Gipfel aus seiner Sicht klar gezeigt hätte, die NATO ist handlungsfähig und geschlossen. Nach dem Messerangriff am Gymnasium im oberbayerischen Schongau sitzt der Schock bei den rund 800 Schülern noch tief, genauso in der 12.000 Einwohnerstadt. Noch am Abend hat sich Bundesinnenminister Dobrindt ein Bild der Lage gemacht. Zwei 13-jährige Mädchen sind schwer verletzt worden, sie schweben aber nicht mehr in Lebensgefahr. Sie waren zufällige Opfer, wie es heißt. Der mutmaßliche Täter ist ein 16 Jahre alter ehemaliger Schüler des Gymnasiums, Kroate, und er war früher schon in psychiatrischer Behandlung.
2: Ich darf sagen, dass ich tief beeindruckt bin davon, wie hier Lehrkräfte, wie hier Schüler miteinander in dieser schrecklichen Situation agiert haben, dafür gesorgt haben, dass Schlimmeres verhindert werden konnte und es möglich war, wenige Minuten nach der ersten Schussabgabe und der Alarmierung den Täter auch zu stoppen.
1: Bundesinnenminister Dobrindt. Viele der 800 Schüler stehen noch unter Schock. Sie werden von Seelsorgern betreut. Mithilfe künstlicher Intelligenz will die Deutsche Bahn ihre Kundenkommunikation ordentlich aufpolieren. Die KI soll die Passagiere demnächst schneller darüber informieren, welche Züge sich um wie viel verspäten könnten. Es ist das letzte von insgesamt 3 Maßnahmenpaketen der Bahn. Die ersten beiden sollten für mehr Sicherheit und Sauberkeit an den Bahnhöfen sorgen und auch für mehr Komfort in den Fernzügen. Im Bremer Weserstadion ist bei Bauarbeiten eine tragende Betonstütze an der Tribüne neben der Ostkurve zerbrochen. Daraufhin sind Teile des Oberrangs eingestürzt. Verletzt wurde zum Glück niemand. Jetzt prüft der Verein erstmal den Schaden und hofft, dass die Tribüne bis zum Bundesligastart im August wieder fit wird.
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1: Heute Nacht ist es meistens locker bewölkt oder oft auch sternenklar. Die Temperaturen gehen runter auf 16 bis 11 Grad. Heute, am Donnerstag, breiten sich vor allem in der Osthälfte Bayerns einige Quellwolken aus. Ansonsten aber schönes sonniges Wetter. Die Temperaturen gehen hoch auf 22 bis 29 Grad. Und übers Wochenende, da kriegen wir Sonne pur, zumindest die meiste Zeit über. Und die
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3: Geblitzt wird gerade in Augsburg in der Mühlhauser Straße. Fehlt noch was? Staus und Blitzer könnt ihr uns gerne per WhatsApp zuschicken. An die 0821 50 242 26. Alle Blitzer findet ihr auf radioaugsburg.de.
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1: Heute Nacht ist es meistens locker bewölkt oder oft auch sternenklar. Die Temperaturen gehen runter auf 16 bis 11 Grad. Heute, am Donnerstag, breiten sich vor allem in der Osthälfte Bayerns einige Quellwolken aus. Ansonsten aber schönes sonniges Wetter. Die Temperaturen gehen hoch auf 22 bis 29 Grad. Und übers Wochenende, da kriegen wir Sonne pur, zumindest die meiste Zeit über. Und die Temperaturen gehen rauf auf rund 30 Grad. Es kann das ein oder andere Gewitter geben.
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2: Geblitzt wird gerade in Augsburg in der Mühlhauser Straße. Fehlt noch was? Staus und Blitzer könnt ihr uns gerne per WhatsApp zuschicken an die 0821 50 242 26. Alle Blitzer findet ihr auf radioaugsburg.de.
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1: Ich bin Yves Simon. Bundesinnenminister Dobrindt hat am Abend das oberbayerische Schongau besucht, wo vorher ein 16-jähriger Ex-Schüler zwei 13-jährige Mädchen schwer verletzt hat. Er hat erst einen Schuss aus einer Waffe abgegeben. Nachdem die Waffe dann aber im weiteren Verlauf der Tat versagt hat, griff er zu einem Messer und hat damit zugestochen. Die zwei Schülerinnen waren offenbar die ersten, die ihm in die Quere gekommen sind. Beide sind inzwischen außer Lebensgefahr, heißt es von der Polizei. Der Amokläufer sitzt in Untersuchungshaft. Er ist kroatischer Staatsbürger, wie es heißt, und war schon einmal in psychiatrischer Behandlung. Die Ermittlungen laufen. Wer darüber nachdenkt, sich eine neue Heizung einbauen zu lassen, dürfte sich darüber nicht sonderlich freuen, denn ab dem 21. Juli gelten neue Förderrichtlinien. Der Haushaltsausschuss senkt die maximal förderfähigen Kosten von momentan 30.000 Euro auf dann nur noch 28.000 Euro und auch der Bonus für einen schnelleren Austausch, der wird schrittweise reduziert und die Zuschüsse werden stärker nach Einkommen gestaffelt. Bis zum Inkrafttreten der neuen Regel gilt jetzt erstmal ein Antragsstopp, also jetzt noch schnell handeln, bringt auch nichts. Jetzt in der Nacht hat das US-Militär eine neue Welle von Angriffen gegen den Iran gestartet. Laut dem zuständigen Regionalkommando sollen damit die Fähigkeiten des Iran eingeschränkt werden, den Schiffsverkehr in der Straße von Hormuz zu stören. Schon gestern waren mehr als 80 Ziele im Iran von den USA angegriffen worden. Die Bundeswehr soll in Zukunft auch im Weltall kriegstüchtig werden. Nach Recherchen von WDR, NDR und Süddeutscher Zeitung sollen dazu nächstes Jahr 4 deutsche Testsatelliten ins All gebracht werden. Ziel dieser Satelliten soll es sein, andere Satelliten auszuspionieren und sie können die dann sogar stören. Das ist zumindest der Plan.
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1: Es geht trocken durch die Nacht. An vielen Stellen ist es auch sternenklar. Die Tiefstwerte gerade irgendwo zwischen 11 und 16 Grad. Tagsüber ist es zweigeteilt in der Westhälfte. Da scheint meistens die Sonne, da ist es ein richtig schöner Tag. Je weiter wir in Richtung Osten kommen, desto mehr Wind bläst und desto mehr Quellwolken sind unterwegs. Die Temperaturen 23 bis 29 Grad. Das Wochenende wird dann richtig schön sonnig bei Temperaturen an die 30 Grad.
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2: Geblitzt wird gerade in Augsburg in der Mühlhauser Straße. Fehlt noch was? Staus und Blitzer könnt ihr uns gerne per WhatsApp zuschicken an die 0821 50 242 26. Alle Blitzer findet ihr auf radioaugsburg.de.
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1: Es geht trocken durch die Nacht. An vielen Stellen ist es auch sternenklar. Die Tiefstwerte gerade irgendwo zwischen 11 und 16 Grad. Tagsüber ist es zweigeteilt in der Westhälfte. Da scheint meistens die Sonne, da ist es ein richtig schöner Tag. Je weiter wir in Richtung Osten kommen, desto mehr Wind bläst und desto mehr Quellwolken sind unterwegs. Die Temperaturen 23 bis 29 Grad. Das Wochenende wird dann richtig schön sonnig bei Temperaturen an die 30 Grad.
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2: Geblitzt wird gerade in Augsburg in der Mühlhauser Straße. Fehlt noch was? Staus und Blitzer könnt ihr uns gerne per WhatsApp zuschicken an die 0821 50 242 26. Alle Blitzer findet ihr auf radioaugsburg.de.
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